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1: Wolkig ist es gerade bei uns in Schleswig-Holstein und ganz ausgeschlossen sind ein paar Tropfen oder ein kurzer Schauer nicht. Die Temperaturen liegen aktuell zwischen 15 und 10 Grad. Der RSH-3-Tage-Trend. Heute gibt's Sonne und Wolken im Mix, ab und zu kommt mal ein Schauer runter, vereinzelt ist auch ein Gewitter drin bei maximal 24 Grad. Am Sonntag bleibt's meist trocken und freundlicher, am Montag wird's wieder wechselhafter mit Schauern und einzelnen Gewittern.
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1: Schleswig-Holsteins bester Verkehrsservice mit KI-Unterstützung. Es rollt im Moment, die Straßen bei uns in Schleswig-Holstein sind frei. Staus und Blitzer meldet ihr uns kostenlos unter 08000 774 774.
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3: 3:05. Ich bin Gisa Weber. Die FIFA hat ihre Pläne zum Verkauf von WM-Anteilen an Investoren nach heftigen Protesten zurückgezogen. Unser Ziel war es schon immer und wird es auch immer bleiben, den Sport zu vereinen und zu verbessern, erklärte FIFA-Präsident Gianni Infantino. Daher wird dieser Vorschlag nicht weiterverfolgt. Mit dem Verkauf wollte Infantino ordentlich Geld in die Kassen spülen. Mehrere Fußballdachverbände hatten die Pläne heftig kritisiert. Die UEFA drohte sogar mit einem WM-Boykott. Die Ankunft zehntausender Migranten ins Utah hat Europas Streit über den Grenzschutz verschärft. Bundesinnenminister Dobrindt fordert von Spanien einen verlässlichen Schutz der EU-Außengrenze. Italien setzt das Schengen-Abkommen mit Spanien vorerst aus. Und Frankreichs Innenministerium kündigt 5-mal mehr Sicherheitskräfte an der spanischen Grenze an. Die Lage in Ceuta hat sich unterdessen entspannt. Ein Großteil der gut 60.000 Menschen, die von Marokko aus in die spanische Exklave gestürmt waren, ist wieder ausgereist. Kiew ist in der Nacht erneut Ziel eines massiven russischen Luftangriffs geworden. Das haben die örtlichen Behörden mitgeteilt. Laut Bürgermeister Klitschko kamen dabei hauptsächlich Raketen zum Einsatz. 3 Menschen sollen getötet worden sein. Die Zahl der Arbeitslosen ist im Juli in Schleswig-Holstein erneut angestiegen, und zwar um 3.500. Begründet wird das Plus mit der saisonal typischen Sommerflaute. Aktuell haben 96.800 Menschen bei uns im Land keinen Job. Die Quote liegt bei 5,9%. Verbraucher in der EU haben jetzt ein Recht auf Reparatur. Es gilt für kaputte Elektrogeräte wie Waschmaschinen, Fernseher oder Smartphones. Hersteller müssen Ersatzteile bereitstellen und Geräte kostenlos oder zu einem angemessenen Preis reparieren. Ann-Kathrin Beermann vom Verbraucherzentrale Bundesverband sagte bei NTV:
4: Wir werden jetzt in der Praxis rausfinden müssen, wo ist die Angemessenheit vom Preis, wo werden auch zum Beispiel die Arbeitskosten angemessen abgedeckt von den Reparateuren. Und da müssen wir einfach gucken, wenn das von den Herstellern ausgenutzt wird, dass das nicht klar definiert ist, dass da nochmal klare Schranken gesetzt werden.
3: In Bulgarien hat der Donautiefstand jetzt die Überreste eines Mammuts freigelegt. Fachleute identifizieren die Knochen als Unterkiefer, Stoßzähne und weitere Überreste eines Wollhaarmammuts. Die Experten vermuten, dass noch große Teile des Skeletts im Sand verborgen sind.
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5: Wolkig ist es gerade bei uns in Schleswig-Holstein und ganz ausgeschlossen sind ein paar Tropfen oder ein kurzer Schauer nicht. Die Temperaturen liegen aktuell zwischen 15 und 10 Grad. Der RSH-3-Tage-Trend. Heute gibt's Sonne und Wolken im Mix, ab und zu kommt mal ein Schauer runter, vereinzelt ist auch ein Gewitter drin bei maximal 24 Grad. Am Sonntag bleibt's meist trocken und freundlicher, am Montag wird's wieder wechselhafter mit Schauern und einzelnen Gewittern.
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5: Schleswig-Holsteins bester Verkehrsservice mit KI-Unterstützung. Auf der A23 Hamburg Richtung Heide, Achtung, zwischen Tornesch und Elmshorn liegt ein totes Reh auf der Autobahn. Staus und Blitzer meldet ihr uns kostenlos unter 08000 774 774.
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2: Wolkig ist es gerade bei uns in Schleswig-Holstein und ganz ausgeschlossen sind ein paar Tropfen oder ein kurzer Schauer nicht. Die Temperaturen liegen aktuell zwischen 15 und 10 Grad. Der RSH-3-Tage-Trend. Heute gibt's Sonne und Wolken im Mix, ab und zu kommt mal ein Schauer runter, vereinzelt ist auch ein Gewitter drin bei maximal 24 Grad. Am Sonntag bleibt's meist trocken und freundlicher, am Montag wird's wieder wechselhafter mit Schauern und einzelnen Gewittern.
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2: Schleswig-Holsteins bester Verkehrsservice mit KI-Unterstützung. Es gibt gerade keine Staus oder größere Behinderungen bei uns in Schleswig-Holstein. Staus und Blitzer meldet ihr uns kostenlos unter 08000 774 774.

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3: 3:55. Ich bin Gisa Weber, guten Morgen. Der Fußballweltverband FIFA gibt seine umstrittenen Investorenpläne auf. Präsident Infantino zieht den Vorschlag nach massiver Kritik zurück. Die FIFA wollte Teile ihrer kommerziellen Rechte verkaufen und damit Milliarden einnehmen. Die UEFA hatte mit einem WM-Boykott gedroht, sollte das Vorhaben umgesetzt werden. Auch die Nord- und Mittelamerikaner sowie der Asiatische Fußballverband lehnten das Ganze klar ab. Infantino will die Beteiligten nun wieder zusammenbringen. Nach dem Ansturm zehntausender Migranten auf Ceuta hat sich die Lage in der spanischen Exklave wieder entspannt. Das Ganze hat allerdings Europas Streit über den Grenzschutz verschärft. Der CSU-Europapolitiker Manfred Weber forderte am Abend im ZDF, die europäische Grenzschutzagentur Frontex zu stärken.
4: Wir arbeiten jetzt aktuell noch an der Reform von Frontex. Also wie stark kann auch Europa dann direkt an der Grenze das Kommando übernehmen, wenn eben es zu Ausnahmesituationen kommt? Und Ceuta ist nicht nur eine spanische Grenze, es ist eine europäische Grenze. Deswegen plädiere ich ausdrücklich dafür, jetzt auch Frontex zu stärken. Wenn wir gemeinsame Regeln haben, müssen wir sie auch in Europa durch gemeinsame Institutionen, durch Frontex auch vollziehen und durchsetzen.
3: Der Druck auf die Koalition wegen ihrer Rentenpläne wächst. VdK-Präsidentin Bentele fordert deutliche Verbesserungen. Das sagte sie der Rheinischen Post. Das geplante Aus der abschlagsfreien Rente nach 45 Beitragsjahren treffe langjährig Beschäftigte. Auch höhere Abschläge für frühere Renten kritisierte sie. Zuvor hatten drei CDU-Regierungschefs im Osten bereits Änderungen verlangt. Bundeskanzler Merz und die SPD-Führung wollen das Paket möglichst unverändert umsetzen. Ein Zeichen setzt der Christopher Street Day sowieso jedes Jahr. In Hamburg wird es dieses Wochenende wohl noch größer als sonst. Nach dem Anschlag in Berlin werden beim CSD in der Hansestadt hunderttausende Menschen zur großen Demo heute erwartet. Mit Berlin im Hinterkopf werden die Sicherheitsvorkehrungen aber hochgefahren. Die Polizei soll deutlich präsenter sein. Sprecher Florian Appenseth sagte uns.
5: Wir gehen momentan tatsächlich von einer Verdopplung der Einsatzkräfte aus. Uns ist einfach wichtig, dass die Teilnehmerinnen und Teilnehmer sich hier in Hamburg sicher fühlen. Wir möchten sehr sichtbar sein und sehr ansprechbar.
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6: Wolkig ist es gerade bei uns in Schleswig-Holstein und ganz ausgeschlossen sind ein paar Tropfen oder ein kurzer Schauer nicht. Die Temperaturen liegen aktuell zwischen 15 und 10 Grad. Der RSH-3-Tage-Trend. Heute gibt's Sonne und Wolken im Mix, ab und zu kommt mal ein Schauer runter, vereinzelt ist auch ein Gewitter drin bei maximal 24 Grad. Am Sonntag bleibt's meist trocken und freundlicher, am Montag wird's wieder wechselhafter mit Schauern und einzelnen Gewittern.
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6: Schleswig-Holsteins bester Verkehrsservice mit KI-Unterstützung. Auf der A7 Hamburg Richtung Flensburg ist zwischen Ofschlag und Schleswig-Jagel wegen eines Unfalls gesperrt. Staus und Blitzer meldet ihr uns kostenlos unter 08000 774 774.
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2: Wolkig ist es gerade bei uns in Schleswig-Holstein und ganz ausgeschlossen sind ein paar Tropfen oder ein kurzer Schauer nicht. Die Temperaturen liegen aktuell zwischen 15 und 10 Grad. Der RSH-3-Tage-Trend. Heute gibt's Sonne und Wolken im Mix, ab und zu kommt mal ein Schauer runter, vereinzelt ist auch ein Gewitter drin bei maximal 24 Grad. Am Sonntag bleibt's meist trocken und freundlicher, am Montag wird's wieder wechselhafter mit Schauern und einzelnen Gewittern.
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2: Schleswig-Holsteins bester Verkehrsservice mit KI-Unterstützung. Auf der A7 Hamburg Richtung Flensburg ist zwischen Ofschlag und Schleswig-Jagel wegen eines Unfalls gesperrt. Staus und Blitzer meldet ihr uns kostenlos unter 08000 774 774.
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6: 5:05. Ich bin Gisa Weber, guten Morgen. Die FIFA hat ihre Pläne zum Verkauf von WM-Anteilen an Investoren nach heftigen Protesten zurückgezogen. Unser Ziel war es schon immer und wird es auch immer bleiben, den Sport zu vereinen und zu verbessern, erklärte FIFA-Präsident Gianni Infantino. Daher wird dieser Vorschlag nicht weiterverfolgt. Mit dem Verkauf wollte Infantino ordentlich Geld in die Kassen spülen. Mehrere Fußballdachverbände hatten die Pläne heftig kritisiert. Die UEFA drohte sogar mit einem WM-Boykott. Die Ankunft zehntausender Migranten ins Utah hat in Europa eine erneute Diskussion über Grenzkontrollen entfacht. Europa darf sich an seinen Außengrenzen nicht erpressbar machen, sagte unter anderem der CSU-Europapolitiker Manfred Weber am Abend im ZDF.
7: Marokko war mit diplomatischen Aktivitäten Europas und Spanien nicht zufrieden. Da geht es um die Westsahara. Und man hat versucht, wieder mit Migration.

0: und politischen Druck auszuüben. Und das darf Europa nicht zulassen. Wir haben das bei Erdogan in der Türkei schon mal erlebt. Wir haben das bei Lukaschenko in Belarus schon mal erlebt, an der polnischen Grenze. Auch Putin hat es in Finnland versucht. Und Europa muss da in der Lage sein, sofort zu handeln, Grenzen zu schließen. Europa darf sich nicht erpressbar machen.
1: Kiew ist in der Nacht erneut Ziel eines massiven russischen Luftangriffs geworden. Das haben die örtlichen Behörden mitgeteilt. Laut Bürgermeister Klitschko kamen dabei hauptsächlich Raketen zum Einsatz. 3 Menschen sollen getötet worden sein. An Zeichen setzt der Christopher Street Day sowieso jedes Jahr. In Hamburg wird es dieses Wochenende wohl noch größer als sonst. Nach dem Anschlag in Berlin werden beim CSD in der Hansestadt hunderttausende Menschen zur großen Demo heute erwartet. Mit Berlin im Hinterkopf werden die Sicherheitsvorkehrungen aber hochgefahren. Die Polizei soll deutlich präsenter sein. Manuel Opitz von Hamburg Pride sagt:
2: Wir in Hamburg spüren die Unterstützung der Behörden und der Politik und der Polizei. Das kann man von der Bundesregierung nicht sagen. Also die jetzige Bundesregierung hat Sicherheit für queere Menschen nicht als wichtiges Thema bis jetzt wahrgenommen und anerkannt. Und das muss sich jetzt schnellstmöglich ändern.
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4: Viele Wolken gibt es gerade bei uns in Schleswig-Holstein und später am Vormittag kann es immer mal wieder nass werden. Dazu sind auch kräftige Gewitter möglich, am Nachmittag bleibt es wechselhaft und die Höchstwerte liegen zwischen 19 und 26 Grad. Der RSH-3-Tage-Trend. Morgen wird es meist sonnig und trocken bei maximal 26 Grad. Am Montag und Dienstag geht es ähnlich weiter, mit Sonne und Wolken und ab und zu einem Schauer, vereinzelt auch mal mit Gewitter.
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4: Schleswig-Holsteins bester Verkehrsservice mit KI-Unterstützung. Auf der A7 Hamburg Richtung Flensburg gibt es zwischen Aufschlag und Schleswig-Jage wegen eines Unfalls eine Sperrung. Staus und Blitzer meldet ihr uns kostenlos unter 08000 774 774.
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4: Viele Wolken gibt es gerade bei uns in Schleswig-Holstein und später am Vormittag kann es immer mal wieder nass werden. Dazu sind auch kräftige Gewitter möglich. Am Nachmittag bleibt's wechselhaft und die Höchstwerte liegen zwischen 19 und 26 Grad. Der RSH-3-Tage-Trend. Morgen wird's meist sonnig und trocken bei maximal 26 Grad. Am Montag und Dienstag geht's ähnlich weiter, mit Sonne und Wolken und ab und zu einem Schauer, vereinzelt auch mal mit Gewitter.
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4: Schleswig-Holsteins bester Verkehrsservice mit KI-Unterstützung. Und auf der A7 Hamburg Richtung Flensburg ist zwischen Ofschlag und Schleswig-Jagel wegen eines Unfalls gesperrt. Staus und Blitzer meldet ihr uns kostenlos unter 08000 774 774.
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4: 5:06. Ich bin André Glatzel. Guten Morgen. Der Fußballverband FIFA gibt seine umstrittenen Investorenpläne auf. Präsident Gianni Infantino zieht den Vorschlag nach massiver Kritik zurück. Gisa Weber.
5: Die FIFA wollte Teile ihrer kommerziellen Rechte verkaufen und damit Milliarden einnehmen. Dafür sollte ein eigenes Tochterunternehmen gegründet werden. Die UEFA hatte daraufhin mit einem WM-Boykott gedroht, sollte das Vorhaben umgesetzt werden. Auch die Nord- und Mittelamerikaner sowie der Asiatische Fußballverband lehnten das Ganze klar ab. Ein enger Berater Infantinos trat sogar aus Protest zurück. Infantino will nun die Beteiligten wieder zusammenbringen.
4: Mit den Ereignissen aus Berlin im Hinterkopf wird Hamburg heute bunt. Hunderttausende Menschen werden zur CSD.

0: Die Parade durch die Innenstadt erwartet. Veranstalter und Teilnehmer wollen sich nicht unterkriegen lassen. Die Hamburger Polizei hat die Sicherheitsmaßnahmen vorsichtshalber aber deutlich verschärft. Manuel Opitz von Hamburg Pride sagt:
1: Wir in Hamburg spüren die Unterstützung der Behörden und der Politik und der Polizei. Das kann man von der Bundesregierung nicht sagen. Also die jetzige Bundesregierung hat Sicherheit für queere Menschen nicht als wichtiges Thema bis jetzt wahrgenommen und anerkannt. Und das muss sich jetzt schnellstmöglich ändern.
0: Auch der Sozialverband VDK fordert von der Koalition bessere Rentenpläne. Die Pläne, die abschlagsfreie Rente nach 45 Jahren abzuschaffen, stießen Menschen vor den Kopf, so Präsidentin Bentele in der Rheinischen Post. Auch drei CDU-Ministerpräsidenten aus dem Osten lehnen die Abschaffung ab. Tragisches Unglück in der sächsischen Schweiz. Während eines Unwetters ist nahe der Felsenbühne Rathen ein 28-Jähriger von einem umstürzenden Baum erschlagen worden. Mehrere weitere Menschen wurden laut Bild teils schwer verletzt. Aufgrund der Sturmschäden wurde der Bereich vorerst wegen akuter Lebensgefahr gesperrt. Bald werden hunderttausende Kinder in Deutschland eingeschult. Für sie gilt erstmals flächendeckend ein Anspruch auf Ganztagsbetreuung. Das Problem: Die wenigsten Kommunen haben dafür schon die nötigen Kapazitäten. Da muss die Politik dringend nachhelfen, sagt der DGB.
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3: Heute ist es mal total unkompliziert bei uns in Schleswig-Holstein. Wir haben ein paar Wolken über den Tag verteilt, aber auch ganz viel Sonne und klaren Himmel. Und die Temperaturen kratzen an den 20 Grad. So einfach kann es mal sein, ne? Aktuell haben wir noch 13 Grad bei euch auf Pellworm an der Tankstelle, 14 Grad in St. Peter-Ording an der Nordseeschule und 13 Grad bei euch in Panten am Lämmerhof. Der RSH 3 Tage Trend sagt, morgen kommt dann streckenweise auch Regen dazu. Allerdings nur ganz wenig. Montag gibt's wie heute einen Mix aus Sonne und Wolken und Dienstag wird's wieder nass.
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3: Schleswig-Holsteins bester Verkehrsservice. Wir haben eine Spurverengung auf der A7 Hamburg Richtung Flensburg zwischen Ofschlag und Schleswig-Jagel. Da ist die Straße nach einem Unfall auf eine Spur verengt. Ansonsten haben wir aber nichts weiter gemeldet. Gute Nachrichten. Wenn ihr aber noch was zum Nachtragen habt, meldet das immer gerne kostenlos. Das geht unter der 08000 774 774.
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3: Wenn ihr noch in Urlaub sollt, dann habt ihr euch ja sicherlich schon Gedanken darüber gemacht, wer in der Zeit Pflanzen gießt und die Katze füttert. Das muss ja geklärt werden. Vielleicht habt ihr ja Freunde oder Nachbarn, die sich darum kümmern. Ist auf jeden Fall alles gar nicht so leicht und so immer auf einen kurzen Drücker und sowas. Immer eine blöde Sache, irgendwie sich da noch so ein bisschen rauszureden. Ja, aber nichtsdestotrotz, Urlaub ist Urlaub, muss sein. Die Katze soll gefüttert werden, aber ihr sollt auch eine gute Zeit haben. Von daher, ja, irgendwie alles unter einen Hut bringen. Ihr schafft das schon auf jeden Fall. Wir sind immer mit dabei, ob in den Ferien oder auch wenn ihr heute Morgen arbeiten müsst. Wir wünschen euch einen schönen guten Morgen.
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0: 11 Minuten nach 6, schönen guten Morgen zu euch ins Badezimmer oder auch schon ans Steuer. Wir machen ganz entspannt, werden erstmal gemütlich wach und gemütlich ist ein schönes Stichwort, denn ich habe gleich entspannte neue Musik für euch. Da könnte man auch direkt liegen bleiben, so gemütlich wie die klingt. Taylor Swift mit I Knew It, I Knew You ist neu bei uns und gleich in voller Länge. Wir spielen für euch alle frischen Hits in Schleswig-Holsteins beste Mix. Ich bin Leon Thomsen und ihr hört RSH am Samstagmorgen. Urlaubszeit bei uns in Schleswig-Holstein. Das heißt, viele Wohnungen und Häuser sind verwaist, denn es wurde verreist. Aber nicht ganz, denn zu Hause sind ja trotzdem weiterhin die ganzen Pflanzen, die Durst haben. Und dann lebt da vielleicht auch noch ein Kätzchen, um das sich gekümmert werden soll. Einige von euch holen da vielleicht auch die Nachbarn mit ins Boot, wenn es geht, wenn die nett sind. Andere wiederum müssen da eventuell kreativer werden und vielleicht Freunde fragen, ob die ab und wann mal nach dem Rechten sehen. Wobei manche einem da ja dann auch gerne einen ganzen Aufsatz an Anweisungen dalassen.
1: Moin Melanie, du hier. Könntest du nächste Woche mal auf unser Haus aufpassen? Wir sind da erstmal im Urlaub.
2: Ey du, klar, gar kein Problem.
1: Einfach nur Blumen gießen, Post reinholen, Katze füttern, das wäre super.
2: Ja, entspannt, gar kein Problem, du.
1: Super, also die Katze heißt Minka?
2: Ja, okay.
1: Und Minka frisst nur aus der blauen Schüssel, ne? Die grüne Schüssel ist für Leo, das ist unser Kater.
2: Ach, den habt ihr auch noch?
1: Ja, genau, aber du sagst es ja schon, alles entspannt. Minka kriegt das Katzenfutter mit Lachs an Kräutersoße und Leo mag das mit den Putenfilets so gerne, aber maximal nur 4 Putenstücke. Das wäre wichtig, dass du drauf achtest, sonst kriegt er wieder Flotten.
2: Ja, okay.
1: Dann die Post. Wir bekommen recht viel. Ich habe hier 5 Boxen. Bitte nach Absender sortieren.
2: Also...
1: So, und die Pflanzen, die bekommen montags einen halben Liter, mittwochs nur 200 Milliliter. Die Efeutute, die mag keine direkte Sonne, die Orchidee nur Regenwasser. Da musst du mal schauen, ob noch was in der Regentonne ist. Sonst bitte irgendwo Regenwasser besorgen. Hier ist der Schlüssel. Viel Spaß, Melanie.

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6: Total unaufgeregter, entspannter Sommermorgen hier bei uns in Schleswig-Holstein. Wenn wir in den Himmel gucken, ist es immer mal wieder wolkig, aber hell und nicht grau. Da kommt auch erstmal nichts raus, keine Sorge. Und ansonsten ist es heute den Tag über sonnig mit 20 bis 24 Grad in der Spitze. Aktuell haben wir 16 Grad in Norddorf auf Amrum am Abenteuerland, 12 Grad bei euch in Neumünster an der Berufsfeuerwehr und 12 Grad auch in Bad Segeberg am Hallenbad. Der RSH 3 Tage Trend. Ein paar Tropfen kommen morgen dazu, alles aber nicht so dramatisch. Also kein Pfützenwetter. Und auch sonst bleibt es bis einschließlich Dienstag recht entspannt mit hauptsächlich Sonne und Wolken im Wechsel.
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6: Schleswig-Holsteins bester Verkehrsservice. Achtung Autofahrer, wir haben eine Spurverengung bei euch auf der A7 Hamburg Richtung Flensburg. Zwischen Ofschlag und Schleswig-Jagel, da ist die Straße nach einem Unfall auf eine Spur verengt. Ansonsten liegt uns nichts weiter vor, das können wir aber gerne ändern, falls ihr zum Beispiel einen Blitzer seht. Immer gerne her damit. Unter der 08000 774 774 erreicht ihr mich hier im Studio. Ich wünsche euch eine gute Fahrt heute Morgen.
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0: Die Jungs von Clock Clock bringen uns den ersten Kaffee an Tisch. Love You Again. Und gleich haben wir noch mehr von euren Lieblingshits in Schleswig-Holsteins beste Mix hier bei RSH. Während der ein oder andere in Schleswig-Holstein die letzten Tage ins Schwitzen gekommen ist, war ja teilweise echt richtig heiß mit über 35 Grad, geht man im Kreis Stormann ganz cool mit der Hitze um. Da steht ja der Jesbecker Eiskeller. Und Wehrführer Ralf Möller schaut da im Eiskeller regelmäßig nach dem Rechten. Ralf, ihr hattet im Februar ja das Eis gemeinsam aus dem Gutsteich geholt und darunter verfrachtet. Gib uns mal ein Update, Ralf. Wie viel von den 80 Tonnen Eis ist denn da jetzt noch übrig?
1: Ja, tatsächlich ist noch was da. Es sind aber mittlerweile zwei Drittel weggeschmolzen.
0: Oh.
1: Aber jetzt seit 4 Wochen hält sich das tatsächlich auch. Das Eis ist wohl, da ist wieder so weit runtergekühlt, auch die Außenwände, dass sich das jetzt ein bisschen länger hält. Aber ich schätze, dass es im Oktober weg sein wird. Gerade jetzt, wenn wieder eine Hitzewelle kommt, Hitzeperiode. Ja.
0: Ja gut, das ist dann ja auch nicht zu vermeiden. Und Ralf, der Sommer läuft ja noch. Die Hitze kommt ja möglicherweise auch noch mal wieder. Haben sich die Jesbecker da unten mittlerweile ein Sofa reingestellt?
1: Ja, tatsächlich. Das ist sehr, sehr erfrischend in den Vorraum. Das merkt man auch, wenn man da reingeht. Der hat so ungefähr 15 Grad konstant. Auch bei 32 Grad draußen. Das habe ich schon getestet. Also man muss schon fast eine Jacke anziehen, wenn man da reingeht. Funktioniert auf jeden Fall der Kühlschrank.
0: Ja, ist auf jeden Fall einzigartig bei uns in Schleswig-Holstein. Danke dir, Ralf, für die Eindrücke. Der Eiskeller in Jesbeck ist noch super gut in Schuss für seine rund 300 Jahre, die der mittlerweile auf dem Buckel hat. Und ihr habt es gehört, 15 Grad sind es da unten. Also richtig angenehm, wenn es mal wieder heißer wird. Angenommen, das Wetter artet nochmal aus und wir bekommen wieder über 30 Grad, dann stehe ich bei euch aber sowas von auf der Matte. Gucken wir mal kurz, was sagt das Navi? Ja, eine knappe Stunde nach Jesbeck. Ja, gut zu wissen.

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1: 5:07. Ich bin André Glatzel. Guten Morgen. Der Fußball-Weltverband FIFA gibt seine umstrittenen Investorenpläne auf. Präsident Infantino zieht den Vorschlag nach massiver Kritik zurück. Die FIFA wollte Teile ihrer kommerziellen Rechte verkaufen und damit Milliarden einnehmen. Die UEFA hatte mit einem WM-Boykott gedroht, sollte das Vorhaben umgesetzt werden. Auch die Nord- und Mittelamerikaner sowie der asiatische Verband lehnten das Ganze klar ab. Infantino will die Beteiligten nun wieder zusammenbringen. Mit einem jetzt erst recht gehen hunderttausende Menschen in Hamburg heute auf die Straße. Die große Parade zum CSD zieht durch die Innenstadt. Die Behörden erwarten gut eine Viertelmillion Teilnehmer. Wegen des Anschlags in Berlin letztes Wochenende werden die Sicherheitsmaßnahmen deutlich erhöht. Die Polizei verdoppelt die Anzahl der eingesetzten Beamten. Außerdem sagte uns Sprecher Florian Abbenseeth:
2: Wir haben nochmal einen sehr genauen Fokus gesetzt auf den Streckenschutz

0: und technische Sperren zum Überfahrschutz, wie man sagt. Das Ziel ist klar, wir ziehen alle an einem Strang, um ein Höchstmaß an Sicherheit zu gewährleisten.
1: Die Landesregierung zieht bei der Pannenfähre Misshunde 3 die Reißleine. Ab sofort wird geprüft, ob die Reaktivierung der alten Misshunde 2 oder auch ein möglicher Neubau Sinn machen. Die Schleiffähre ist erst gestern zum wiederholten Male ausgefallen. Verkehrsminister Klaus-Ruhe Madsen sagte uns:
2: Genug ist genug. Wir müssen jetzt die eigentlich vorgesehene Überprüfung, die wir nach dem Sommer machen wollten, sofort vorziehen und schauen, wie können wir schnellstmöglich eine vernünftige Mobilität in der Schleiregion sicherstellen. Die Einwohnerinnen und Einwohner, die Unternehmen, die Touristen haben lang genug und viel Geduld gezeigt. Deswegen müssen wir jetzt alle Optionen auf den Tisch legen, überprüfen, wie können wir schnellstmöglich eine vernünftige Mobilität sicherstellen.
1: Eine Drohnachricht auf TikTok hat den Polizeieinsatz beim Wacken Open Air ausgelöst. Es sei eine unschöne Aktion gegen das Festival angedroht worden, heißt es von der Polizei. Die Beamten hatten später zwei Männer in einem Auto gestoppt und kontrolliert. Es wurde aber nichts Verdächtiges gefunden. Gefahr bestand wohl nicht. Die Rentenpläne der Koalition bekommen Gegenwind vom Sozialverband VdK. Nach 45 Beitragsjahren müsse der Ruhestand ohne Abschläge bleiben, so VdK-Präsidentin Bentele in der Rheinischen Post. Auch mehrere Ostministerpräsidenten haben sich bereits gegen das Geplante ausgestellt.
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4: Gemütlich, wie ihr heute Morgen aus dem Bett kommt, so wird auch das Wetter bei uns in Schleswig-Holstein. Ihr könnt heute ganz viel in den blauen Himmel gucken, ziehen auch mal ein paar Wolken vorbei, aber es bleibt soweit trocken und wir landen bei bis zu 24 Grad. Aktuell haben wir 11 Grad bei euch in Süderbrarup am Bahnhof, 11 Grad auch in Lunden am Gänsemarkt und 12 Grad bei euch in Barmstedt im Seepark. Morgen der RSH-3-Tage-Trend, morgen zickt das Wetter ein bisschen mehr. Da wird zwischendurch auch mal nass, ist aber alles im Rahmen, also keinen fetten Schauer oder sowas. Und Montag, Dienstag, da geht's dann auch wieder trocken in die neue Woche.
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4: Schleswig-Holsteins bester Verkehrsservice. Achtung Autofahrer, wir haben immer noch die Spurverengung bei euch auf der A7 Hamburg Richtung Flensburg. Zwischen Aufschlag und Schleswig-Jagel, da ist die Straße nach einem Unfall auf eine Spur verengt. Wenn ihr sonst noch was habt, wenn euch sonst was aufgefallen ist und einen Blitzer gesehen habt zum Beispiel, dann könnt ihr das immer gerne kostenlos melden. Das geht unter der 08000 774 774.
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4: Viele Sachen, die im Hintergrund passieren, die sieht man ja oft gar nicht so direkt. Im Moment läuft ja das Wacken 2026 und wir gucken gleich mal hinter die Kulissen und sagen Danke an alle fleißigen Helfer vor Ort. Von der Bühnentechnik bis zur Security, alle leisten ja ihren essentiellen Beitrag, damit das Ganze überhaupt funktioniert. Und wir schauen gleich mal an einen nicht ganz so beliebten Ort, der aber auch absolut nicht wegzudenken ist. Die sanitären Anlagen, und schnacken mit Gesa Thies, eine der Reinigungskräfte auf dem Wacken. Ehre, wem Ehre gebührt. Gleich nach den nächsten 4 Hits.
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0: der Shepard. 14 nach 7 ist es. Guten Morgen wünschen euch auch Daft Punk. One More Time. Und gleich spielen wir noch mehr von euren Lieblingshits in Schleswig-Holsteins beste Mix. Ich bin Leon Thomsen und ihr habt eingeschaltet zu RSH am Samstagmorgen. Wacken 2026 ist im vollen Gange. Wir wünschen natürlich allen Metalheads eine ganz tolle Zeit. Vor allem wollen wir aber auch einfach mal Danke sagen an alle Wacken-Macher. Also die Leute hinter den Kulissen, an die Bühnentechniker, Merchverkäufer, Sanitäter, Polizisten, Landwirte, die vielen freiwilligen Helfer und natürlich auch an die, die für die Sauberkeit auf so einem Riesenfestival sorgen. Gesa Thies ist seit einigen Jahren Reinigungskraft auf dem Wacken. Gesa, Sanitäranlagen, da brauchst du bestimmt auch ein dickes Fell für. Bist du da mittlerweile abgehärtet?
1: Sehr. Tatsächlich. Auch wenn ich jetzt hier Backstage am Start bin, ist natürlich auch der ein oder andere nicht unbedingt jetzt so sauber, aber auch das stört mich mittlerweile gar nicht mehr. Ich bin da richtig abgehärtet.
0: Ja, Vollprofi bist du, Gesa. Die Hinterlassenschaften sind ja das eine, aber wie gehst du bei so einem Open Air mit dem Wetter um? Das stellt euch ja sicherlich auch vor verschiedenste Aufgaben, oder?
1: Ja, Sonnencreme wird hier Backstage auf jeden Fall viel verteilt. Mhm. An jeder Station ist irgendwie Trinkwasser vorhanden. Wir sollen uns viel im Schatten aufhalten, ruhig machen, auf unseren Körper hören. Gucken, dass es uns allen gut geht. Gegenseitig natürlich auch drauf achten, wenn es einem nicht gut geht, Bescheid sagen. Und dann schauen wir da einfach, dass wir irgendwie die Woche überstehen.
0: Ja, du sagst es, schön Rücksicht auf sich und seine Nächsten nehmen. Und wenn du dann auch irgendwann mal Feierabend hast, gehst du dann auch mal mit in Moshpit rein?
1: Ja, genau. Wenn man hier arbeitet, muss man ja schon die Musik so ein bisschen mögen. Sonst ist man hier irgendwie so ein bisschen fehl am Platze. Wenn ich Feierabend habe, da schnappe ich mir dann auch einen Becher und bin natürlich auch mit dem Moshpit unterwegs.
0: Jo, muss ja auch Vorteile haben, wenn du selber so einen wichtigen Beitrag leistest. Dankeschön dir, Gesa. Sie ist auf dem Wacken für die Sanitäranlagen zuständig und sorgt dafür, dass da auch alle zwischendurch sauber aufs stille Örtchen können. Hammermäßig, dass du das machst, Gesa. Sie ist eine von ganz, ganz vielen Wackenmachern hinter den Kulissen. Wir sagen herzlichen Dank an euch, die da so fleißig und leidenschaftlich mithelfen. Zusammen sind wir Schleswig-Holstein.

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0: Heute ist es mal total unkompliziert bei uns in Schleswig-Holstein. Wir haben ein paar Wolken über den Tag verteilt, aber auch ganz viel Sonne und klaren Himmel und die Temperaturen kratzen an den 20 Grad. So einfach kann es auch mal sein, ne? Aktuell haben wir 11 Grad in Holnis auf dem Campingplatz, 12 Grad bei euch in Wilster am neuen Rathaus und 13 Grad in Haseldorf im Schlosspark. Der RSH 3 Tage Trend sagt, morgen kommt streckenweise auch Regen dazu, allerdings nur ganz wenig. Also Montag gibt es dann wieder einen Mix aus Sonne und Wolken und Dienstag wird es wieder nass.
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0: Schleswig-Holsteins bester Verkehrsservice. Achtung Autofahrer, wir haben immer noch die Spurverengung bei euch auf der A7 Hamburg Richtung Flensburg und zwar zwischen Ofschlag und Schleswig-Jagel. Da ist die Straße nach einem Unfall auf eine Spur verengt. Falls ihr sonst noch was habt, meldet das immer gerne kostenlos. Das geht unter der 08000 774 774. Ich hoffe, ihr kommt gut durch heute Morgen.
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0: Ganz entspannt starten wir in den Samstagmorgen und nicht nur Roxette ist mit dabei, gleich holen wir uns auch noch Verstärkung in Form von toller neuer Musik von den beiden hier. Gute Laune lädt sich auf. Gentleman und Michael Patrick Kelly haben gemeinsam gezaubert. Wildfire ist neu bei RSH. Gibt's gleich in voller Länge. Für euch spielen wir alle frischen Hits in Schleswig-Holsteins beste Mix. Anfang August, wir sind noch immer mitten in der Urlaubszeit. Und ich könnte mir vorstellen, bei euch auf der Arbeit ist es im Moment auch gerade ein bisschen leer. So ist das aber halt, wenn alle sich im Sommer auf die Kanaren oder auf den Campingplatz verziehen. Ist ja auch nichts Neues. Einerseits habt ihr natürlich eure Ruhe, besonders im Großraumbüro, eine absolute Seltenheit. Und quasi unbezahlbar. Aber so richtig gesellig ist der Arbeitsalltag halt dann auch nicht.
1: Endlich Ruhe! Kevin allein bei der Arbeit. Kein Thorsten, der die ganze Zeit wie ein Wilder auf deinem Kugelschreiber rumdrückt, der Vogel. Keine Melanie Müller, die mit 150 Dezibel telefoniert.
2: Melanie Müller, guten Tag!
1: Furchtbar. Keiner klaut meinen Joghurt. Keiner verschleppt meinen Locher. Keiner druckt den Drucker leer. Ich hab Papierstau. Ah. Aber auch keiner will mit mir Kaffee trinken. Keiner erzählt von seinem Wochenende. Keiner bringt Kuchen mit. Oh. Keiner geht ans Telefon. Alter. Der ist aber auch hartnäckig, du. Naja. Ist ja nicht mehr lange.
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1: Mann, ist der hartnäckig.

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15: 5:08. Ich bin André Glatzel. Guten Morgen. Der Fußballverband FIFA gibt seine umstrittenen Investorenpläne auf. Präsident Gianni Infantino zieht den Vorschlag nach massiver Kritik zurück. Gisa Weber.
16: Die FIFA wollte Teile ihrer kommerziellen Rechte verkaufen und damit Milliarden einnehmen. Dafür sollte ein eigenes Tochterunternehmen gegründet werden. Die UEFA hatte daraufhin mit einem WM-Boykott gedroht, sollte das Vorhaben umgesetzt werden. Auch die Nord- und Mittelamerikaner sowie der Asiatische Fußballverband lehnten das Ganze klar ab. Ein enger Berater Infantinos trat sogar aus Protest zurück. Infantino will nun die Beteiligten wieder zusammenbringen.
15: Hamburg feiert seinen CSD. Hunderttausende Menschen werden zur großen Parade durch die Innenstadt heute erwartet und wollen ein Zeichen setzen. Trotz oder auch gerade wegen des Anschlags beim Berliner CSD letztes Wochenende. Deswegen werden die Sicherheitsmaßnahmen aber deutlich hochgefahren. Unter anderem ist die Hamburger Polizei mit doppelt so vielen Kräften im Einsatz wie ursprünglich geplant. Sprecher Florian Abbenseth versichert:
17: Wir stehen fest an der Seite der queeren Community und tun wirklich alles dafür, dass der CSD und alle Veranstaltungen der Pride Week hier in Hamburg sicher stattfinden können. Darauf können sich die Menschen hier in Hamburg verlassen.
15: Nach dem erneuten Ausfall der neuen Schleifähre Miss Hunde 3 ist die Geduld bei Verkehrsminister Madsen am Ende. Er will ab sofort und nicht wie geplant nach der Sommersaison mit einer Prüfung aller Optionen beginnen. Keine Lösung wird ausgeschlossen, sagte uns Klaus Ruhe Madsen.
18: Dazu gehört es, dass man einmal darauf schaut, was ist notwendig, um die Miss Hunde 2 für eine Zeit lang in Betrieb zu setzen. Wie kann denn die jetzige Probleme der Miss Hunde 3 überwunden werden? Und tatsächlich ist denn auch die Überlegung, was wäre notwendig, um eine neue Fähre, eine Miss Hunde 4 in Auftrag zu geben. All das sind Optionen, die jetzt ohne Vorbehalte geprüft werden müssen.
15: Auch der Sozialverband VDK fordert von der Koalition bessere Rentenpläne. Die Pläne, die abschlagsfreie Rente nach 45 Jahren abzuschaffen, stießen Menschen vor den Kopf, so Präsidentin Bentele in der Rheinischen Post. Auch drei CDU-Ministerpräsidenten aus dem Osten lehnen die Abschaffung ab. Immer mehr Kirchen in Schleswig-Holstein machen dicht. Durch den Mitgliederschwund gibt es auch weniger Geld für den Unterhalt. Deswegen werden einige Kirchen entwidmet. Aktuell bereitet sich die Kirchengemeinde Lübeck-Kücknitz auf den Abschied von ihrer Dreifaltigkeitskirche vor. Was mit dem Gebäude danach passiert, ist noch unklar.
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19: Total unaufgeregter, entspannter Sommermorgen hier bei uns in Schleswig-Holstein. Wenn wir in den Himmel gucken, ist es immer mal wieder wolkig, aber hell und nicht grau. Da kommt auch erstmal nichts raus, keine Sorge. Und ansonsten ist es heute

0: tagüber sonnig mit 20 bis 24 Grad in der Spitze. Aktuell haben wir 14 Grad bei euch in Dagebüll an der Mole, 13 Grad in Biemühlen auf dem Reitplatz und 13 Grad bei euch in Oersdorf an der Freiwilligen Feuerwehr. Der RSH 3 Tage Trend, ein paar Tropfen kommen morgen dazu, aber alles nicht so furchtbar dramatisch, kein Pfützenwetter und auch sonst bleibt es bis einschließlich Dienstag recht entspannt mit hauptsächlich Sonne und Wolken im Wechsel.
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0: Schleswig-Holsteins bester Verkehrsservice. Achtung Autofahrer, wir haben Rehe. Und zwar bei euch auf der A1 Fehmarn Richtung Lübeck. Vorsicht bitte, in beiden Richtungen zwischen Neustadt-Pelzerhaken und Neustadt-Mitte sind Rehe auf der Straße. Dann die meisten Blitzer nur bei RSH. Da habe ich den Andi am Telefon. Wo steht der Andi?
3: In Siemersdorf. Richtung Autobahn kommt, Richtung Bad Bram steht. Gleich hinter Ortseingang in Siemersdorf steht er am Blitz beidseitig.
0: Alles klar, danke dir Andi fürs Durchgeben. Und dann haben wir noch einen auf der B76 auf dem Theodor-Heuss-Ring, Eutin Richtung Kiel. Ihr passt da bitte auf zwischen der Friesenbrücke und der B404 in Höhe des Gartencenters. Da sind 50 erlaubt. Danke dir Björn fürs Durchgeben. Und wenn ihr auch noch einen habt, könnt ihr den immer gerne kostenlos nachgeben. Das geht unter der 08000774774.
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Der RSH-Verkehr. Achtung Autofahrer auf der A7 Hamburg-Flensburg. Wir haben Rehe. Vorsicht in beiden Richtungen in Höhe Schleswig-Jagel sind Rehe auf der Straße.

0: Gurken, check. Paprika, check. Tomaten, check. Aber wartet mal, irgendwas fehlt hier noch. Ah, stimmt, wir brauchen doch noch gute neue Musik zum Frühstück. Why don't you stay? Wir können ihm die Bedienungsanleitung von der Waschmaschine hinlegen und singen lassen. Bei dem klingt echt alles Hammer. Nico Santos, Why Don't You Stay, ist neu bei uns. Wir spielen für euch alle frischen Hits in Schleswig-Holsteins beste Mix. Ich bin Leon Thomsen und ihr hört RSH am Samstagmorgen.
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0: Die Federtasche bleibt zu, die Bücher können schön im Schrank bleiben, nur die Brotdose habt ihr hoffentlich dran gedacht auszupacken. Falls nicht, bringt ihr die vielleicht jetzt mal ganz unauffällig in die Küche zurück. 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Da hat auch Laura Glocke aus Laboe ihren Wunsch dagelassen. Laura, was sagen denn deine beiden Lütten? Hattet ihr schon schöne Ferien bis hierhin?
2: Ich hoffe es sehr. Ja, ja. Also ich glaube, die sind bisher ganz begeistert.
0: Okay, wart ihr schon weg?
2: Ja, wir waren in Schweden eine Woche.
0: Schweden. Okay, das ist schwierig zu toppen, oder?
2: Ja, ich meine, wir wohnen in Laboe, von daher, das ist auch sehr schön. Aber ja, also für die Kinder will man natürlich immer ein bisschen was bieten und von daher, sowas ist natürlich dann immer ganz toll, ja.
0: Auf jeden Fall, ja. Aber ich meine, Schweden, auswärts wart ihr dann schon. Jetzt wollt ihr auch bei uns in Schleswig-Holstein noch was Schönes machen, ne?
2: Genau, so ist es, ja.
0: Und die beiden gehen gerne planschen?
2: Sehr gerne, richtige Wasserratten.
0: Ja, dann passt das doch perfekt. Laura, dann schicken wir euch zu viert ins subtropische Badeparadies am Weißenhäuser Strand.
2: Wow, super, vielen lieben Dank.
0: Ja, gerne doch. Das ist doch wahrscheinlich nochmal was richtig Schönes, ein richtiges Ferienhighlight Richtung zweite Ferienhälfte, oder?
2: Ja, auf jeden Fall. Wir freuen uns riesig. Dankeschön.
0: Ja, bitte gerne doch, sagen wir. Und wenn ihr jetzt sagt, RSH soll uns auch mal sowas klar machen, gar kein Problem, meldet euch jetzt einfach noch an auf rsh.de, hört mehrmals täglich rein und dann seid ihr vielleicht schon die Nächsten. Später um 12 gibt's schon wieder was geschenkt.
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8: So gemütlich, wie ihr heute Morgen aus dem Bett kommt, so wird auch das Wetter bei uns in Schleswig-Holstein. Ihr könnt heute ganz viel in den blauen Himmel gucken, ziehen auch mal ein paar Wolken vorbei, aber es bleibt soweit trocken und wir landen bei bis zu 24 Grad. Aktuell haben wir 16 Grad bei euch in Osterhever am Autohaus, 14 Grad in Absdorf am Ferienhof und 16 Grad bei euch in Hammfelde an der Mühlenbeek. Der RSH3-Tage-Trend sagt, morgen zickt das Wetter ein bisschen mehr. Da wird es zwischendurch auch mal nass, ist aber alles im Rahmen, also keine fetten Schauer oder sowas. Und Montag, Dienstag geht es dann auch wieder trocken in die neue Woche.
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8: Schleswig-Holsteins bester Verkehrsservice. Achtung Autofahrer, wir haben Rehe bei euch auf der A7 Hamburg-Flensburg. Vorsicht in beiden Richtungen zwischen Schleswig und Jagel, da sind Rehe auf der Straße. Dann die meisten Blitzer nur bei RSH. Wiemersdorf steht einer. In der Kieler Straße, beidseitig in Höhe des Ortseingangs, hat uns Andi gemeldet. Vielen Dank. Und auf der B76 auf dem Theodor-Heuss-Ring, da blitzen sie auch noch. Eutin Richtung Kiel und zwar zwischen der Friesenbrücke und der B404 in Höhe des Gartencenters. Da sind 50 erlaubt, hat uns Björn gemeldet. Oh, und bevor ich es vergesse, da ist noch die Andrea am Telefon. Was hast du für uns, Andrea?
9: Zwei Ponys ausgebüxt und auf der Landstraße unterwegs. L48 zwischen Großvollstedt und Westensee. Muss ich leider melden, dass zwei Pferde ausgebüxt sind, zwei Ponys. Die Polizei ist informiert, aber ich weiß nicht, ob die schon vor Ort sind. Deshalb die Warnung.
8: Alles klar, wichtiger Hinweis. Danke dir, Andrea. Und falls ihr auch noch was haben solltet, klingelt immer gerne kostenlos durch. Das geht unter der 08000 774 774. Gute Fahrt euch.
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0: Locker vom Hocker bzw. aus dem Bett. Schönen guten Morgen um 8:45 mit Isaac und Always on the Run hier bei RSH. Und gleich gibt's noch mehr von euren Lieblingshits in Schleswig-Holsteins beste Mix. Schön so eine leckere Pizza Margherita mit extra Käse. Nachmittags darf der Apfelkuchen nicht fehlen. Jetzt im Sommer gibt's vielleicht zwischendurch oder zum Nachtisch auch nochmal so eine Schüssel gezuckerte Erdbeeren und so Süßkram zwischendurch, also mal eine Schoki oder eine Spezi. Man gönnt sich ja sonst nichts, ne? Ich finde, im Urlaub und in den Ferien ist das auch völlig in Ordnung. Nur vielleicht sollten eure Kids nicht gerade unbedingt vergessen, was ein Salat ist.
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2: Viele Kinder schaffen es ja gegen den Willen ihrer Eltern fast gemüsefrei durch die ganze Kindheit.
3: Ich mag das aber nicht.
2: In der Regel verhält sich ein Kind ja wie ein Kamel beim Wasser. Wenn es Eis, Pizza und Nudeln gibt, dann werden Tonnen verschlungen und dann die nächsten 3 Tage einfach nichts gegessen. Und in den Ferien ist es den Eltern dann sowieso egal. Im Urlaub darf jeder essen, was er will. Das gibt keinen Stress. Nur wenn du nach den Sommerferien dann wieder mit was Gesundes ankommst.
3: Das ist voll unfair. Bäh, ich will Eis zum Frühstück.
2: Nur die ganz kleinen Kinder sind immer offen für alles. Die probieren auch alles. Am Strand auch gerne Sand, Murmeln, Bernstein, Quallen und Algen.
3: Lecker!

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6: 5:09. Ich bin André Glatzel. Guten Morgen. FIFA-Boss Infantino ist nach den massiven Protesten gegen seine WM-Pläne eingeknickt. Nach seinem erst starren Festhalten gegen jede Kritik werden jetzt doch keine Anteile an private Investoren verkauft. Colin Mock mit den Einzelheiten.
7: Fußballfunktionäre weltweit waren auf die Barrikaden gegangen und letztendlich musste Infantino sich dann doch zurückziehen. Es ist bei weitem nicht das erste Mal, dass der FIFA-Boss für Kopfschütteln gesorgt hat. Jetzt könnte er aber vielleicht endgültig verbrannte Erde hinterlassen haben. Intern wächst der Widerstand. Einer seiner hochrangigen Berater ist aus Protest zurückgetreten. Außerdem gibt es Gerüchte um einen möglichen Infantino-Gegenkandidaten bei der nächsten Wahl zum FIFA-Präsidenten.
6: Mit einem Jetzt erst recht gehen hunderttausende Menschen in Hamburg heute auf die Straße. Die große Parade zum CSD zieht durch die Innenstadt. Die Behörden erwarten gut eine 250.000 Teilnehmer. Wegen des Anschlags in Berlin letztes Wochenende werden die Sicherheitsmaßnahmen deutlich erhöht. Nach den anhaltenden Problemen mit der Schleifähre Missunde 3 will die Landesregierung jetzt durchgreifen. Die erst nach der Sommersaison vorgesehene Überprüfung beginnt sofort. Das hat Verkehrsminister Matzen angekündigt. RSH Schleswig-Holstein-Reporter Andreas Otto.
8: Es reicht weiter wie bisher, ist keine Option, sagt der Minister, keine Lösung werde ausgeschlossen. Es soll geprüft werden, ob die Reaktivierung der alten Missunde 2 oder auch ein möglicher Neubau Sinn machen würden. Für sämtliche Varianten werden demnach technische Umsetzbarkeit, Zeitbedarf, Kosten, Genehmigungen und Ausfallrisiken gegenübergestellt. Die Schleifähre ist seit ihrer Inbetriebnahme Ende April aus unterschiedlichsten Gründen immer wieder ausgefallen.
6: Eine Drohnachricht auf TikTok hat den Polizeieinsatz beim Wacken Open Air ausgelöst. Es sei eine unschöne Aktion gegen das Festival angedroht worden, heißt es von der Polizei. Die Beamten hatten später zwei Männer in einem Auto gestoppt und kontrolliert. Es wurde aber nichts Verdächtiges gefunden. Gefahr bestand wohl nicht. Zum Schulstart gibt es für die neuen Erstklässler erstmals in ganz Deutschland einen Anspruch auf Ganztagsbetreuung. Die Änderung tritt heute in Kraft und soll schrittweise auf alle Grundschüler ausgeweitet werden. Allerdings haben die wenigsten Kommunen dafür Stand jetzt die nötigen Kapazitäten.
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9: Ach, es ist so wunderbar. Ich liebe es ja. Heute Morgen mal schön, vielleicht seid ihr auch schon unterwegs, joggen ohne diese Hitze.
10: Das kann man gut aushalten heute bei uns in Schleswig-Holstein. Sonne und Wolken gibt's heute im Mix für euch. Ganz vereinzelt kann es mal so ein bisschen dröppeln. Das gönnen wir dann aber auch den Pflanzen und den Tieren von Herzen. Das Ganze bei 20 bis 24 Grad, also auch wunderbar zum Joggen. Im Moment haben wir 17 Grad in Kelnhusen auf der Seebrücke, 14 sind es bei euch in Glücksburg im Wildgehege und 16 Grad auf Nordstrand bei der Schäferei. Der RSH 3-Tage-Trend. Morgen am Sonntag relativ ähnlich, Sonne, Wolken im Mix, gelegentlich vielleicht mal ein Schauer dabei bei bis zu 26 Grad. Zum Wochenstart dann weiter freundlich, aber wieder wärmer mit 22 bis 31 Grad.
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9: Schleswig-Holsteins bester Verkehrsservice, schon irre viel los. Auf der A7 Unfall hoch nach Flensburg zwischen Wader und dem Kreuz. Deswegen 7 Kilometer Rückstau. Ihr braucht leider echt eine halbe Stunde jetzt schon länger. Auf der A7 in beiden Richtungen vorsichtig fahren zwischen Jagel und Schubi, das sind Rehe. Dann A20 Lübeck Richtung Bad Segeberg. Unfall zwischen Geschendorf und Übergang zur B206. Und bei euch Westensee an Thalerberg, Vorsicht in beiden Richtungen, da laufen Pferde. Die meisten Blitzer nur bei RSA auf der Kieler Straße in Wiemersdorf, beidseitig Höhe, Ortseingang. Und Patrick, du hast auch noch einen. Wo steht der denn?
11: In Kiel auf der B76, kurz vor der Kreuzung nach Wellsee, stadtauswärts.
9: Mobiler Blitzer, Auto oder was ist das?

0: Ein mobiler Blitzer steht auf der Rasenfläche.
1: Patrick, mein Lieber, vielen Dank für die Info.
0: Alles klar, bitteschön, ciao.
1: Habt ihr auch noch was, dann ruft doch auch gern durch, kostenlos 08000 774 774. Vielen Dank und gute Fahrt.
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1: Hey, schönes Wochenende.
3: Schönes Wochenende.
1: Heute ist ein ganz besonderer Samstag. Die Piraten sind los in Eckernförde.
3: Ja, zweimal im Jahr kommen sie, ja. Und dann sieht ganz Eckernförde aus wie in Fluch der Karibik.
1: Warum ihr unbedingt heute mit der Family vorbei müsst, das verrät euch der Veranstalter gleich hier persönlich.
3: Bis dahin weiter mit allen frischen Hits in Schleswig-Holsteins beste Mix. Gleich richtig cool und ganz neu von den Backstreet Boys.
1: Und super entspannt mit Alex Warren. Hier kommt Ordinary.
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0: Yeah, mit Ascher so, cool. Durchs Wochenende. RSH hier mit Jasmin Malten und Christian Bliken mitten in den Sommerferien. Und heute heißt es Ahoi, ihr Landratten. In Eckernförde sind die Piraten am Start.
1: Einmal im Jahr verlässt das Piratenpack die sieben Weltmeere und bringt seine Segelschiffe auf Kurs in Richtung Eckernförder Ostseestrand. Bei uns ist Veranstaltungsleiter Stefan Vollwehr. Stefan, die Piraten haben ja gestern schon das Rathaus gekapert und wollen gleich auch noch den Wochenmarkt überfallen. Seid ihr vorbereitet?
2: Wir werden natürlich die Stadtkasse und die Stadt mit allen uns zur Verfügung stehenden Mitteln natürlich versuchen zu verteidigen. Bürgermeisterin, Bürgervorsteher, alle haben sich dementsprechend auch gar nicht verschanzt. Die sind alle immer sehr, sehr mutig. Also von daher, auch wir sind vorbereitet. Das ist schon mal ein klares Signal an die Piraten.
0: Ja. Keine Schwäche zeigen. Stefan, was habt ihr denn am Wochenende alles Schönes am Start für uns?
2: Sicherlich haben wir das große Piratendorf direkt am UIC-Strandbereich mit vielen, vielen verschiedenen Aktionen für die Familie. Alles an Aktionen ist dort kostenfrei. Wir haben die große Hafenmeile mit einem sehr breiten Musikprogramm. Und das Schöne ist, eine ganze Stadt identifiziert sich an diesem Wochenende auch mit den Piraten.
1: Ich finde, das klingt super. Und morgen Abend dann das große Finale, Stefan, ne?
2: Wir hoffen zumindest, dass die Piraten die Stadt dann wieder an die Bürgermeisterin übergeben werden. Dann wird ab etwa 22.45 Uhr das große Höhenfeuerwerk starten. Das wird direkt vom Wasser aus gestartet. Und ich kann euch allen eins verraten, es wird spektakulär.
0: Stefan, das hört sich richtig gut an. Also die Piraten sind los in Eckernförde mit viel Programm das ganze Wochenende. Und das Coole, alles für euch natürlich komplett kostenlos.
1: Also kommt vorbei und feiert mit, denn zusammen sind wir Schlesien.

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10: Sonne und Wolken klatschen sich ab heute bei uns in Schleswig-Holstein und das können wir gut aushalten. Ganz punktuell können sich mal ein paar kurze Schauer einmischen über den Tag, ist dann aber nicht ganz so wild. Das Ganze bei 20 bis 24 Grad, also wirklich mal zum Durchschnaufen. Im Moment haben wir 16 Grad bei euch in Heide auf dem Marktplatz, 15 sind es in Kappeln am Hafen und 14 Grad in Flensburg am Goldregen. Der RSH 3-Tage-Trend, morgen am Sonntag, ja fast selbes Spiel, Sonne und Wolken im Mix, eventuell mal ein Schauer dabei bis zu 26 Grad und auch der Start in die neue Woche bleibt ähnlich, aber wieder wärmer bei 22 bis 31 Grad.
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11: Schleswig-Holsteins bester Verkehrsservice. Achtung bei euch auf der A20 Lübeck Richtung Bad Segeberg zwischen Gieschendorf und Übergang B206 Unfall. Dann auf der A7 Stau Hannover in Richtung Flensburg. Vor dem Elbtunnel 4 Kilometer braucht ihr eine halbe Stunde länger und dann weiter oben nach dem Unfall zwischen Bader und dem Kreuz Rendsburg 7 Kilometer. Eine Spur immer noch gesperrt. 35 Minuten leider plus. Die meisten Blitzer nur bei RSH. St. Michaelisdorn-Burger Straße kurz vor der Kreuzung Richtung Fried steht, dann B199 Flensburg Richtung Nibelhöhe Unaften. B76 Theodor-Heusring Eutin Richtung Kiel zwischen der Friesenbrücke und der B404. Und wer ist jetzt bei uns? Hallo?
12: Hallo, hier ist Christine. Moin, hallo. Moin. Na? Habt ihr schon einen Blitzer in Diemersdorf?
11: Jetzt ja, wo denn?
12: Auf der L319 Richtung Norden, Richtung Neumünster, kurz vorm Ortsausgang.
11: Und was ist das? So ein Kasten oder ein Auto?
12: Ja,
11: oder,
12: ja? Nee, ein Kasten. Ist in beide Richtungen Blitzer. Nee, das ist so ein kleines. Zum kleiner Kasten, ja.
11: Okay. Christine.
12: Also kein Autoanhänger. Genau. Oh,
11: vielen Dank für die Info. Gute Fahrt.
12: Gerne. Danke. Tschüss.
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0: Achtung Autofahrer, BRSH Verkehr, bei euch sind Rehe auf der A23. Vorsichtig fahren in beiden Richtungen zwischen Schafstedt und Albersdorf. Laufen Rehe, vorsichtig fahren in beiden Richtungen auf der A23. RSA hier mit Jasmin Malten und Christian Leken. Und da hinten, Digga, das ist Katy Perry. Watch it burn.
1: So cool.
0: Ganz neu im Schleswig-Holsteins besten Mix. Gleich hier bei RSA. Was ist los mit dir?
1: Ich freue mich.
0: Wart ihr schon weg oder fahrt ihr noch? Jasmin fährt ja noch nach Dänemark.
1: Ja.
0: Schreibst du eine Postkarte?
1: Nein.
0: Okay, ist ein bisschen oldschool.
1: Ich liebe aber eigentlich Postkarten schreiben.
0: Ja, oh, jetzt.
1: Nein, aber weißt du, ich finde so, also Dänemark, ich wohne ja an der Grenze, so, also wir kennen es alle und das ist nicht weit genug weg für eine Postkarte.
0: Was ist denn das für eine Logik?
1: Doch, wirklich.
0: Du bist einfach nur zu faul.
1: Nein,
0: aber, ich liebe es. Aber du willst welche bekommen.
1: Ja, natürlich, immer.
0: Ja, das ist immer das Gleiche. Wusstet ihr, dass angeblich Männer nicht so gut Postkarten schreiben können?
1: Das kann ich mir nicht vorstellen. Also, wer sagt das überhaupt?
0: Das ist bewiesen.
2: Postkarten, voll schön und retro. Alle freuen sich ja, wenn sie eine bekommen, aber keiner will eine schreiben. Und ich sage bewusst keiner, weil Männer das so überhaupt nicht drauf haben. Für uns wurde schließlich die Postkarte zum Ankreuzen erfunden. Wetter ist gut, nicht so gut, keine Ahnung, bin nur an der Bar. Das ist ja auch gar nicht so einfach. Erstmal muss man überhaupt das richtige Motiv finden. Gibt diese ganz lustigen Karten, so ganz in schwarz, Barcelona bei Nacht. Dann gibt es die Nackten am Strand. Dann gibt es die normalen Postkarten mit den Sehenswürdigkeiten der Gegend. Und es gibt diese ganz großen oder diese ganz langen Panoramakarten gibt es auch. Und die sind schon wirklich was Besonderes. Genau wie der Versuch im Tabakshop mitten in Lissabon in Landessprache das passende Porto dafür zu ermitteln. Profi-Tipp, nicht nach Porto fragen. Die schicken euch in Lissabon immer eine Stadt weiter oder in den Hafen. Falls das mit dem Porto nicht klappt, könnt ihr übrigens die Postkarte ja auch einfach fotografieren und per WhatsApp wegschicken. Außerdem, wir haben All-Inclusive gebucht mit den schönsten Leckereien des Landes. Da will ich doch nicht diese pelzige Klebe von der Briefmarke auf der Zunge haben.

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0: Der Fußballverband FIFA gibt seine umstrittenen Investorenpläne auf. Präsident Gianni Infantino zieht den Vorschlag nach massiver Kritik zurück. Gisa Weber.
1: Die FIFA wollte Teile ihrer kommerziellen Rechte verkaufen und damit Milliarden einnehmen. Dafür sollte ein eigenes Tochterunternehmen gegründet werden. Die UEFA hatte daraufhin mit einem WM-Boykott gedroht, sollte das Vorhaben umgesetzt werden. Auch die Nord- und Mittelamerikaner sowie der Asiatische Fußballverband lehnten das Ganze klar ab. Ein enger Berater Infantinos trat sogar aus Protest zurück. Infantino will nun die Beteiligten wieder zusammenbringen.
0: Hamburg feiert seinen CSD. Hunderttausende Menschen werden zur großen Parade durch die Innenstadt heute erwartet und wollen ein Zeichen setzen. Trotz oder auch gerade wegen des Anschlags beim Berliner CSD letztes Wochenende. Die Hamburger Polizei ist deswegen mit deutlich mehr Kräften im Einsatz. Sprecher Florian Abbensee sagt:
2: Wir schauen tatsächlich jeden Tag sehr genau, was passiert in Hamburg. Was passiert in Deutschland und was passiert in der Welt? Und ich kann sagen, dass mit dem jetzigen Stand keine konkreten Gefährdungshinweise für die Veranstaltung rund um den Hamburger CSD bestehen.
0: Die Landesregierung zieht bei der Pannenfähre Misshunde 3 die Reißleine. Ab sofort wird geprüft, ob die Reaktivierung der alten Misshunde 2 oder auch ein möglicher Neubau Sinn machen. Die Schleiffähre ist erst gestern zum wiederholten Male ausgefallen. Verkehrsminister Klaus-Ruhe Madsen sagte uns:
3: Genug ist genug. Wir müssen jetzt die eigentlich vorgesehene Überprüfung, die wir nach dem Sommer machen wollten, sofort vorziehen und schauen, wie können wir schnellstmöglich eine vernünftige Mobilität in der Schleierregion sicherstellen. Die Einwohnerinnen und Einwohner, die Unternehmen, die Touristen haben lang genug und viel Geduld gezeigt. Deswegen müssen wir jetzt alle Optionen auf den Tisch legen, überprüfen, wie können wir schnellstmöglich eine vernünftige Mobilität sicherstellen.
0: Bei einem Großbrand in Arbsdorf ist in der Nacht ein Mensch gestorben. Laut Polizei könnte es der Hausbesitzer sein. Das Haus brannte bis auf die Grundmauer nieder, auch ein Auto wurde zerstört. Der Schaden liegt bei rund 300.000 Euro. Die Kriminalpolizei ermittelt zur Ursache. Die Rentenpläne der Bundesregierung sorgen mal wieder für Diskussionen. Nach mehreren ostdeutschen Ministerpräsidenten und dem Sozialverband VdK will auch SPD-Generalsekretär Klüssendorf an der Rente mit 63 festhalten. Das sagte er jetzt der Bild. Die CDU besteht bisher auf die Abschaffung.
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5: Geht euch das auch so? Ich finde, man kann mal wieder richtig so durchatmen.
6: Ja,
5: das ist wunderbar.
6: Absolut. Richtig schön heute bei uns in Schleswig-Holstein. Sonne und Wolken wechseln sich da ab heute. Ganz eventuell kann es mal kurz ein bisschen regnen im Tagesverlauf bei angenehm 20 bis 24 Grad. Im Moment haben wir 18 Grad in Malente am Dieksee, 16 sind es in Eggebeck beim Pastorat und 17 Grad in Hörnum auf Sylt am Hafen. Der RSH-3-Tage-Trend. Morgen am Sonntag relativ ähnlich. Sonne, Wolken im Mix. Gelegentlich mal ein Schauer dabei bei bis zu 26 Grad. Und zum Wochenstart dann wieder freundlich, aber wärmer bei 22 bis 31 Grad.
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5: Schleswig-Holsteins bester Verkehrsservice. Achtung, bei euch auf der A23, da laufen Rehe. Vorsicht in beiden Richtungen zwischen Schafstedt und Albersdorf. Dann Stau auf der A7. Hoch Richtung Flensburg. Erstmal vom Elbtunnel 4 Kilometer, halbe Stunde plus. Dann war da oben nach dem Unfall zwischen Wader und dem Kreuz Rendsburg immer noch 7 Kilometer. Eine Spur gesperrt, braucht hier 35 Minuten extra. 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St. Michaelisdonn, Burger Straße, kurz vor der Kreuzung in Richtung Freestedt. Andreas, du hast auch einen. Wo steht er?
8: Ortsdurchfahrt Unasten Richtung Niebüll.
5: Okay.
8: Blitzeranhänger.
5: Alles klar, vielen Dank. Dann Wiemersdorf, Kieler Straße, beidseitig beim Ortseingang. B76 Theodor-Heuss-Ring, Eutin Richtung Kiel zwischen Friesenbrücke und der B404. Vielen Dank auch fürs Bescheid sagen, lieber Andreas, liebe Helge, lieber Andi und Björn. Wenn ihr auch noch was entdeckt, wäre total nett, wenn ihr kurz durchruft, kostenlos 08000 774 774. Vielen Dank.
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5: Hallo.
6: Hallöchen.
5: Na, wie laufen die Sommerferien? Wie ist die Stimmung zu Hause?
6: Oh, bei uns ganz gut, ne? Der halbe Tag wird sowieso verpennt, also.
5: Und der andere halbe?
6: Ja, da wird gegessen und geschillt.
5: Top. Also, wenn ihr noch Programm braucht für den anderen halben Tag, an diesem Wochenende ist wieder richtig viel los. Wir haben schon gehört, die Piraten sind los in Eckernförde.
6: Mhm, richtig cool, auch Sommermarkt in Neumünster. In Neustadt ist Fischeramtsfest, in Hörnum auf Sylt ist Hafenfest und in Mölln ist Weinfest. Aha, warum ist Mölln eigentlich so weit weg von hier? Jetzt wird's interessant.
5: Das meinst du doch ernst, ne?
6: Ja, natürlich.
5: Und es ist ja noch viel mehr los. Die Highlights

0: Oh.
1: Hallöchen.
0: Schönes Wochenende. RSA hier mit Jasmin Malten und Christian Bleken. Und welche Farbe hat eigentlich der Sommer?
1: Gelb.
0: Ja?
1: Ja, gelb-gold.
0: Ja, golden?
1: Mhm.
0: Golden Summer?
1: Ja.
0: So wie die neue von Lloyd. So klingt der Sommer. Ganz neu zusammen mit David Puentes. Loy Golden Summer, gleich hier für euch bei RSA.
1: Es ist Wochenende, wir sind mitten in den Sommerferien. Und wenn ihr noch am Überlegen seid, was ihr heute macht, es ist irre viel los. Sascha Kropf aus dem RSH-Team, erzähl mal, was los?
2: In Neumünster ist wieder Sommermarkt auf dem Großflecken. Bis Sonntag warten auf euch da spannende Fahrgeschäfte, leckere Snacks und eine große Portion gesellige Stimmung. Gefeiert wird auch beim Fischeramtsfest in Neustadt. Da braten euch die Fischer höchstpersönlich ihre selbstgefangenen Heringe schön goldbraun. Die landen dann direkt aus der Pfanne in euer Magen. Schauen wir auch nach Eckernförde beim Piratenspektakel. Erlebt ihr wieder ein Wochenende voller Abenteuer direkt an der Ostsee. Euch erwarten spannende Shows, ein echtes Piratendorf am Strand, Live-Musik, ein bunter Markt und jede Menge Mitmachaktionen für kleine und große Seeräuber. Inklusive großes Abschlussfeuerwerk am Sonntagabend.
0: Und das ist ja erst die erste Hälfte. Sascha, was geht sonst noch ab?
2: Auf Föhr lädt die Freiwillige Feuerwehr Wrixum zu ihrem Sommerfest ein. Jetzt am Samstag auf dem Sportplatz bei der Mühle. In Hörnum auf Sylt gibt's 3 Tage Musikgenuss und Inselmomente beim Hafenfest. In Mölln läuft bis Sonntag das Weinfest. In Scharbeutz feiern ganz viele Straßenkünstler mit euch. Freut euch auf beeindruckende Akrobatik aus der ganzen Welt und jede Menge magische Momente unter freiem Himmel. Außerdem nicht zu vergessen das Schützenfest in Malente samt Blumenkorso. Der Festumzug startet jetzt am Samstag um 15.15 Uhr.
1: Wahnsinn, ich könnte mich gar nicht entscheiden.
0: Von Nord nach Süd, von Ost nach West.
1: Ja, wirklich.
0: Das Wochenende ist gerettet. Sascha, vielen Dank. Alle Highlights nochmal kompakt für euch zusammengefasst bei uns bei Facebook.
1: Und auf

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0: Es ist so schön für eure Hunde, wahrscheinlich auch viel angenehmer,
1: absolut,
0: wenn es nicht so brachial heiß ist.
1: Ein schöner Sommer jetzt bei uns in Schleswig-Holstein. Sonne und so ein paar Wolkenfelder gibt es heute im Mix für euch. Ganz vereinzelt kann es später mal ein paar Tropfen geben. Das Ganze bei 20 bis 24 Grad. Im Moment haben wir 17 Grad in Grömitz auf der Promenade, 19 sind es bei euch in Mölln am Rathaus und 18 Grad in Glückstadt beim Standesamt. Der RSH-3-Tage-Trend. Morgen am Sonntag fast selbes Spiel, Sonne und Wolken im Mix, eventuell mal ein kleiner Schauer dabei bei bis zu 26 Grad. Und auch der Start in die neue Woche bleibt ähnlich, aber wieder wärmer bei 22 bis 31 Grad.
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0: Schleswig-Holsteins bester Verkehrsservice. Achtung auf der A23. Bei euch sind noch Rehe. In beiden Richtungen zwischen Scharfstedt und Albersdorf. Dann Stau auf der A7 hoch nach Flensburg. Erstmal vor dem Elbtunnel 4 Kilometer. Dauert eine halbe Stunde länger. Dann richtig übel auf der A7 weiter hoch Richtung Flensburg zwischen Warder und dem Kreuz. Nach diesem Unfall eine Spur gesperrt. Jetzt Achtung 11 Kilometer und ihr braucht jetzt schon eine Stunde länger. 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Michaelisdorn, Burgerstraße, kurz vor der Kreuzung Richtung Freestedt, dann B199 Flensburg Richtung Niebel in Unaften, Wiemersdorf, Kieler Straße beidseitig und B76 Kiel-Theodor-Heuss-Ring, Eutin Richtung Kiel zwischen Friesenbrücke und B404. Vielen Dank fürs Bescheid sagen, liebe Christine, liebe Andreas, Helge, Andi und Björn. Habt ihr auch was, dann wird total nett, wenn ihr mal kurz durchklingelt. Ich bin ja da, kostenlos 08000 774 774. Vielen Dank.
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0: Du bist immer meine Nummer 1.
1: Ah, du bist auch immer meine Nummer 1.
0: Was?
1: Du meinst mich gar nicht.
0: Nee, ich hab's dir so gesagt. Doch, natürlich. Nico Santos bei RSH am Samstag. Wir sind Jasmin Malten und Christian Blicken. Und habt ihr in den Sommerferien was liegen lassen irgendwo? Irgendwie eine Jacke oder
1: was
0: so?
1: Was verloren?
0: Ja, du?
1: Nee, ich überlege gerade nicht, dass ich wüsste. Manchmal kommt das ja auch immer erst.
0: Also meine Tochter hat ihre Jacke liegen lassen auf einer Party.
1: Oh, hat sie wiederbekommen?
0: Ja, meinte ich so, ja, hol doch ab. Ja, jetzt ist schon weg.
1: Hä? Ich verstehe so, nicht. Ja. Aber nimm mal eine fremde Jacke mit so. Hä?
0: Ja, komisch.
1: Ja,
0: ne?
1: Voll.
0: Also der Kollege Bremser, der RSH Telefonschreck, der hat auch Probleme mit einer liegen gelassenen Jacke.
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4: Adel Express, Gerrit.
5: Ja, Loma ist mein Name. Ich habe Ihre Nummer von der Ticketbude in Hörnum gekriegt. Es geht um unseren Ausflug gestern mit Ihnen nach Hallighoge. Und zwar ist leider in der St. Johanneskirche meine Frau ihre Regenjacke liegen geblieben. Und ich wollte mal fragen, ob Sie da helfen könnten.
4: Muss ich Samstag versuchen, weil heute habe ich auch keinen Kontakt mehr zu Hoge.
5: Ja, die waren nicht ganz billig, ne? Also
4: ja, das kann ja alles sein. Welche Farbe hatte die?
5: Sind Sie heute wieder auf Hoge?
4: Nein, das sage ich ja, heute gerade nicht.
5: Ach so, weil im Plan steht, dass Sie heute fahren.
4: Ja, ich fahre gleich noch einmal zurück. Ich werde da jetzt.
5: Wenn Sie da einmal gucken könnten, weil das wir uns schon.
4: Ich kann da nicht gucken.
5: Guter Mann, die Jacke hat 249 Euro gekostet. Die haben auf Sylt gekauft. Und
4: hallo, hören Sie mir doch einmal zu.
5: Ja, ich höre Ihnen ja zu.
4: Ich möchte nur, dass Sie mir Samstag mich nochmal anrufen. Ich werde da heute niemanden, ich kann da selbst nicht nachschauen.
5: Warum nicht?
4: Weil ich gleich nur 3 Minuten da liege.
5: Ja, wenn Sie in der Zeit vielleicht ganz kurz gucken könnten. Und dann könnten Sie mich ja anrufen.
4: Wissen Sie, ich habe nicht die Möglichkeit, da hinzukommen.
5: Ja, ich weiß gar nicht, warum Sie so unter Druck stehen. Also ich habe Sie ja jetzt ja höflich gefragt und da ist ja jetzt kein Grund,
4: dass
5: Sie mich...
4: Ja, und ich antworte doch ganz höflich.
5: Okay, ist das denn bei Ihnen eher religiös bedingt, dass Sie gar nicht in die Kirche gehen mögen oder hat das einen anderen Grund?
4: Nein, das ist nicht religiös bedingt, das ist einfach nur, weil ich nicht nach Hause...
5: Sind Sie schlecht zu Fuß?
4: Ah, Frank, bist du das?
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11: 5 vor 11. Ich bin André Glatzel. Guten Tag. FIFA-Boss Infantino ist nach den massiven Protesten gegen seine WM-Pläne eingeknickt. Nach seinem erst starren Festhalten gegen jede Kritik werden jetzt doch keine Anteile an private Investoren verkauft. Colin Mock mit den Einzelheiten.
12: Fußballfunktionäre weltweit waren auf die Barrikaden gegangen und letztendlich musste Infantino sich dann doch zurückziehen. Es ist bei weitem nicht das erste Mal, dass der FIFA-Boss für Kopfschütteln gesorgt hat.

0: nicht als wichtiges Thema bis jetzt wahrgenommen und anerkannt. Und das muss sich jetzt schnellstmöglich ändern.
1: Die Landesregierung zieht bei der Pannenfähre Misshunde 3 die Reißleine. Ab sofort wird geprüft, ob die Reaktivierung der alten Misshunde 2 oder ein möglicher Neubau Sinn machen. Keine Lösung wird ausgeschlossen, sagt Verkehrsminister Matzen. Seit der Indienststellung im April ist die Solarfähre immer wieder ausgefallen. Immer mehr Kirchen in Schleswig-Holstein machen dicht. Durch den Mitgliederschwund gibt es auch weniger Geld für den Unterhalt. Deswegen werden einige Kirchen entwidmet. Aktuell bereitet sich die Kirchengemeinde Lübeck-Kücknitz auf den Abschied von ihrer Dreifaltigkeitskirche vor. Was mit dem Gebäude danach passiert, ist noch unklar. Sollte die Rente mit 63 abgeschafft werden? Die Rentenreform der Bundesregierung sieht das vor, allerdings gibt es einige Gegenstimmen. Auch SPD-Generalsekretär Klüssendorf plädiert jetzt dafür, die abschlagsfreie Rente nach 45 Beitragsjahren zu behalten. Das sagte er der Bild.
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3: Jetzt geht's los für euch um 11 Uhr Neustädter Fischeramtsfest. Wetter wunderbar.
4: Ein schöner Sommerferientag hier bei uns in Schleswig-Holstein. Sonne und Wolken wechseln sich da ab für euch. Ganz vereinzelt kann später mal ein bisschen was runterkommen bei 20 bis 24 Grad. Im Moment haben wir 17 Grad in Kiel an der Uni, 19 sind es bei euch in Itzehoe auf den Malzmüller Wiesen und 18 Grad in Hönning beim Kanuausstieg. Der RSH 3-Tage-Trend. Morgen am Sonntag recht ähnlich. Sonne, Wolken im Mix. Gelegentlich vielleicht mal ein Schauer dabei bis zu 26 Grad. Zum Wochenstart dann weiter freundlich, aber wieder wärmer mit 22 bis 31. 30 Grad.
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3: Schleswig-Holsteins bester Verkehrsservice. Achtung bei euch auf der A23 immer noch Rehe. In beiden Richtungen zwischen Scharfstedt und Albersdorf. Dann Stau jetzt auch auf der A1. Hamburg Richtung Lübeck, ab Ahrensburg 5 Kilometer, 25 Minuten plus. Auf der A7 vor dem Elbtunnel wird auch immer heftiger. Jetzt 6 Kilometer hoch Richtung Flensburg. Braucht ihr 50 Minuten. Und dann weiter oben, das wieder weniger geworden. Zum Glück zwischen Warder und dem Kreuz Rendsburg nach dem Unfall noch 9 Kilometer. Dauert eine halbe Stunde. 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Bei euch St. Michaelisdorn, Burgerstraße kurz vor der Kreuzung Richtung Freestedt, B199 Flensburg Richtung Niebel, Höhe Unaften. Biemersdorf, Kieler Straße, Bad Sattigmoor Ortseingang. Und Heiko, du hast auch einen. Wo steht der denn?
5: In Kiel, ja. B76, Höhe Thonberg, Stadt Einwärts. Vorsicht, die bremsen da wie die Bescheuerten,
3: was, bitte?
5: Dass es zu Auffahrungen kommen kann.
3: Ach, die bremsen, alles klar. Okay.
5: Ja, die bremsen extrem durch den Blitzer, weil er da wieder steht.
3: Alles klar, Heiko. Vielen Dank für die Info, danke auch fürs Bescheidsagen, liebe Andrea, Andreas, Helge und Tina. Habt ihr auch was, dann wäre es total cool, wenn ihr auch kurz durchruft, kostenlos 08000 774 774. Vielen Dank.
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3: Hey, schönes Wochenende.
4: Guten Morgen.
3: Ja, guten Morgen, Frau Malten.
4: Was?
3: Wie schön, dass du es geschafft
4: Ausschlafen.
3: Hast. Entschuldigung, dass wir dich geweckt haben.
4: Ist okay.
3: Das ist super. Ihr habt hoffentlich auch ein richtig schönes Wochenende. Vielleicht seid ihr auch gerade aufgestanden.
4: Müssen wir schön vom Marmeladenbrötchen abbeißen. Herrlich.
3: Wir begleiten euch dazu mit allen frischen Hits in Schleswig-Holsteins.
4: Beste Mix gleich ganz neu von, ach, ich liebe ihn, Benson Boone.
3: Der schöne Schnauzbart. Und einer der Sommerhits 2026.
4: Faithless und Bebe Rexha.
3: New Religion.

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0: Mit Jamilia durch die Sommerferien. RSH hier mit Jasmin Malten und Christian Bleken. Und das sind echt richtig schlimme Bilder.
1: Im Südwesten Frankreichs wüten seit über einer Woche heftige Brände. Auch in Spanien, in Portugal und auf Kreta. Wirklich schlimm für die Menschen da. Wir wünschen ganz viel Kraft und wir hoffen, dass niemand verletzt wird. Die Regionen sind ja um diese Zeit auch voll mit Touristen. Auch viele Schleswig-Holsteiner natürlich. Und die machen sich jetzt Gedanken.
0: Absolut. Meine Tochter wollte tatsächlich Dienstag Richtung Bordeaux zum Campen fahren. Ich habe gesagt, ey was? Jetzt fahren sie doch Richtung Gardasee. Also vielleicht bei euch auch ähnlich, dass ihr in den letzten beiden Wochen nochmal einen Urlaub starten wollt. Melanie Gohr vom Reisebüro Itzehoe. Muss denn jetzt so ein Urlaub in so eine Region, muss der ausfallen?
2: Nein, der Urlaub muss nicht ausfallen. Nach Rücksprache mit dem Veranstalter kann man sich anschauen, ob der Kunde komplett vom Reisevertrag zurücktreten kann oder wenn der Kunde auf jeden Fall Urlaub noch machen möchte, dass man ihn vielleicht auf ein anderes Zielgebiet umbucht. Und auf gar keinen Fall vorschnell selbst stornieren, weil das ja tatsächlich zu unnötigen Kosten führen kann.
1: Das ist ja schon mal erfreulich zu hören, also einfach nochmal Rücksprache halten. Das heißt, Melanie, bekomme ich denn mein Geld zur Not zurück?
2: Auf jeden Fall. Also ist das Gebiet betroffen, ist eine Umbuchung zu 99% auch sicher. Da bieten die Veranstalter Lösungen an. Tatsächlich ist es ja so ein gravierender Einschnitt in den Urlaub, dass wenn die Region nicht bereisbar ist, dass der Veranstalter auch die Reise absagt, kostenlos.
0: Ja, okay, alles klar. Melanie Gohr vom Reisebüro Itzehoe, vielen Dank für die Infos.
1: Also wenn ihr losfahrt, passt auf euch auf. Zusammen sind wir Schleswig.

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8: Ja, das stimmt. Die Sonne scheint euch dennoch herrlich auf die Nase, lässt die Sommersprossen blühen. Heute bei uns in Schleswig-Holstein immer mal abgewechselt von so ein paar Wolken. Die können später auch mal so einen kleinen Schauer dabei haben. Das aber nur vereinzelt bei 20 bis 24 Grad heute. Aktuell haben wir 20 Grad in Bad Segeberg bei der Feuerwehr, 19 sind es bei euch in Plön am Schloss und 18 Grad in Wiek auf Föhr an der Kirche. Der RSH 3-Tage-Trend. Morgen am Sonntag dann fast selbes Spiel mit Sonne und Wolken im Mix. Eventuell mal ein kleiner Schauer dabei bei bis zu 26 Grad. Und auch der Start in die neue Woche bleibt ähnlich, aber wieder wärmer, 22 bis 31 Grad.
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9: Schleswig-Holsteins bester Verkehrsservice, Stau bei euch auf der A1, Fehmarn Richtung Lübeck. Jetzt ab Eutin 10 Kilometer, dauert 40 Minuten länger. Auf der A1 Hamburg nach Lübeck, ab Ahrensburg 5 Kilometer, braucht ihr eine knappe halbe Stunde. Henning, was hast du für uns?
10: Ich wollte euch nur Bescheid sagen, für alle, die falls nachher im Stau stehen auf der A7 Richtung Süden, fahrt nicht Volkspark runter. HSV hat heute Stadion- und Saisoneröffnung und rund ums Volksparkstadion ist dicke Luft.
9: Ja, Henning, alles klar. Vielen Dank für die Info. Im Moment, ab Stellingen 4 Kilometer bis zum Elbtunnel, braucht ihr 20 Minuten länger. Auf der A7 dann hoch Richtung Flensburg. Erstmal vor dem Elbtunnel 6 Kilometer, das dauert 40 Minuten. Dann war da oben zwischen Wader und dem Kreuz Rendsburg, hat es einen Unfall gegeben. Immer noch eine Spur gesperrt, immer noch 10 Kilometer Rückstau. Und dafür braucht ihr auch über eine halbe Stunde extra. Die meisten Blitzer nur bei RSH. St. Michaelis-Dornburger Straße kurz vorm Kreuzung in Richtung Freestedt. B199 Flensburg Richtung Nibelhöhe und Aften. Wiemersdorf bei euch Kieler Straße beidseitig beim Ortseingang und B76 Theodor-Heuss-Ring-Eutin Richtung Kiel zwischen Friesenbrücke und der B404. Wo es geht, gute Fahrt für euch.
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0: Mit den Backstreet Boys durch den schönsten Tag der Woche. S-A-M-T-A-G.
1: Samstag.
0: Wie schön, dass wir uns hören. RSA hier mit Jasmin Malten und Christian Wegen mittendrin in den Sommerferien. Habt ihr was Schönes vor heute Abend? Wo gehst du denn Alkoholvorräte vernichten?
1: Nirgendwo. Ich treffe mich mit meiner besten Freundin.
0: Sag ich ja. 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
1: 5 vor 12. Ich bin André Glatzel, guten Tag. Hamburg feiert seinen CSD. Hunderttausende Menschen starten in diesen Minuten mit der Parade durch die Innenstadt. Trotz oder auch gerade wegen des Anschlags beim Berliner CSD letztes Wochenende. Deswegen werden die Sicherheitsmaßnahmen aber deutlich hochgefahren. Unter anderem ist die Hamburger Polizei mit doppelt so vielen Kräften im Einsatz wie ursprünglich geplant. Sprecher Florian Abbenseeth sagt:
17: Wir schauen tatsächlich jeden Tag sehr genau, was passiert in Hamburg. Was passiert in Deutschland und was passiert in der Welt? Und ich kann sagen, dass mit dem jetzigen Stand keine konkreten Gefährdungshinweise für die Veranstaltung rund um den Hamburger CSD bestehen.
1: Nach dem erneuten Ausfall der neuen Schleifähre Misshunde 3 ist die Geduld bei Verkehrsminister Matzen am Ende. Er will ab sofort und nicht wie geplant nach der Sommersaison mit einer Prüfung aller Optionen beginnen. Keine Lösung wird ausgeschlossen, sagte uns Klaus Ruhe Matzen.
18: Dazu gehört es, dass man einmal darauf schaut, was ist notwendig, um die Misshunde 2 für eine Zeit lang in Betrieb zu setzen. Wie kann denn die jetzige Probleme der Misshunde 3 überwunden werden? Und tatsächlich ist dann auch die Überlegung, was wäre notwendig, um eine neue Fähre, eine Misshunde 4, in Auftrag zu geben. All das sind Optionen, die jetzt ohne Vorbehalte geprüft werden müssen.
1: Bei einem Großbrand in Arbsdorf ist in der Nacht ein...
18: Tatsächlich ist dann auch die Überlegung, was wäre notwendig, um eine neue Fähre, eine Misshunde 4, in Auftrag zu geben. All das sind Optionen, die jetzt ohne Vorbehalte geprüft werden müssen.
1: Bei einem Großbrand in Arbsdorf ist in der Nacht ein Mensch gestorben. Laut Polizei könnte es der Hausbesitzer sein. Das Haus brannte.

0: ab. Ein enger Berater Infantinos trat sogar aus Protest zurück. Infantino will nun die Beteiligten wieder zusammenbringen.
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2: Ihr seid ja auch gerade unterwegs nach dem Piratenspektakel in Eckernförde. Bei dem Wetter heute natürlich wunderbar.
3: Absolut, so können wir es aushalten bei uns in Schleswig-Holstein. Sonne und so ein paar Wolken gibt es heute im Mix für euch. Ganz vereinzelt kann es mal ein bisschen dröppeln im Tagesverlauf bei 20 bis 24 Grad. Aktuell haben wir 18 Grad in Sieverstedt am Freibad, 19 sind es bei euch in Norderstedt am Theater und 17 Grad in Heiligenhafen im Ruheforst. Der RSH, 3-Tage-Trend. Morgen am Sonntag recht ähnlich, Sonne, Wolken im Mix. Gelegentlich vielleicht mal ein Schauer dabei bei bis zu 26 Grad. Zum Wochenstart dann weiter freundlich, aber wieder wärmer, 22 bis 31 Grad.
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2: Schleswig-Holsteins bester Verkehrsservice. Achtung auf der A1 Bremen Richtung Hamburg zwischen Maschnerkreuz und Harburg. Unfall. Dann Stau auf der A1 Fehmarn Richtung Lübeck zwischen Eutin und Ratekau. 10 Kilometer dauert 50 Minuten länger. Auf der A1 Hamburg nach Lübeck ab Ahrensburg 5 Kilometer braucht ihr 25 Minuten. Auf der A7 Flensburg runter Richtung Hamburg ab Stellingen 4 Kilometer bis zum Elbtunnel 20 Minuten plus. Auf der A7 hoch nach Flensburg auch heftig vor dem Elbtunnel 8 Kilometer. Dreiviertelstunde länger und weiter oben immer noch Probleme nach dem Unfall, der ist gefühlt schon ewig her, aber trotzdem zwischen Warder und dem Kreuz Rendsburg 10 Kilometer, nur eine Spur frei, 45 Minuten länger. Die meisten Blitzer nur bei RSH, bei euch St. Michaelisdorn, Burger Straße kurz vor der Kreuzung Richtung Freestedt, B199 Flensburg Richtung Niebel, Höhe Unaften, Wiemersdorf, Kieler Straße beidseitig am Ortseingang und bei euch B76, Theodor Heusring, Eutin Richtung Kiel zwischen Friesenbrücke und der B 404. Vielen Dank fürs Bescheid sagen, lieber Björn, Andi, Andreas und Helge. Habt ihr denn auch was? Dann ruft doch auch gern durch. Sagt Bescheid, kostenlos 08000 774 774.
4: Vielen Dank.
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0: Miley Cyrus für euren schönsten Tag der Woche mitten in den Sommerferien. RSH hier mit Jasmin Walten und Christian Bleken. Gleich für euch mit was coolen Neuen. Christis Verandi, Good Old Days. Galle neu in Schleswig-Holsteins besten Mix. Gleich hier für euch bei RSH.
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3: Gerade zu Hause.
0: Gerade aufgestanden, wie Jasmin.
3: Hey. Die Kinder sind schon ein bisschen früher wach, deswegen ja auch.
0: Ja, okay, deine Kinder sind 2 und 4. Wecken die dich morgens mit dem Finger ins Auge?
3: Ja, natürlich.
2: Klar, ne? Füße im Gesicht und sowas, oder?
0: Ja, ja, ja.
3: Da ist man erst mal rumspringen und
2: ja,
3: rumtanzen.
2: Genau, das kennen wir auch noch.
0: Deine Kinder sind ja 2 und 4, sind in der Kita, haben jetzt aber auch Sommerferien. Wie läuft's denn? Alles gut oder ist schon Alarmstufe rot?
3: Ja, bisher geht's noch. Aber wir wetten schon so bis zur 3. Woche, da ist dann immer Alarmstufe rot.
2: Ja, ja, man muss sich dann immer wieder was ausdenken, was man Schönes macht, ne, um sie zu beschäftigen.
3: Auf jeden Fall, ja.
2: Und deswegen laden wir dich, Alexander, und deine ganze Family ein in den Wildpark Schwarze Berge.
3: Geil.
0: Ganz viel Spaß beim Bären gucken und Adler fliegen lassen.
3: Dankeschön. Vielen, vielen Dank.
0: Sehr gerne. Schöne Ferien.
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0: Heute für euch Sommerfest in Neumünster. Wetter ist natürlich wunderbar.
1: Ja, so können wir es auf jeden Fall aushalten bei uns in Schleswig-Holstein. Sonne und Wolken gibt es heute im Mix für euch. Ganz vereinzelt kann es mal ein bisschen dröppeln. Das gönnen wir dann den Pflanzen, den Tieren von Herzen. Das Ganze bei 20 bis 24 Grad. Im Moment haben wir 20 Grad in Lübeck im Stadion. 19 sind es bei euch in Malente im Wildpark und 17 Grad auf Hallig-Oland an der Kirche. Der RSH hat 3-Tage-Trend. Morgen am Sonntag dann relativ ähnlich. Sonne, Wolken im Mix. Gelegentlich vielleicht mal ein Schauer dabei bei bis zu 26 Grad. Zum Wochenstart dann wieder freundlich, aber weiter wärmer, 22 bis 31 Grad.
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0: Schleswig-Holsteins bester Verkehrsservice. Achtung bei euch auf der A1. Bremen Richtung Hamburg. Unfall, nur eine Spur frei zwischen Maschnerkreuz und Harburg. Liegenbleiber auf der A210. Kiel Richtung Rendsburg zwischen Bredenbeck und dem Kreuz. Dann Stau. A1 Fehmarn Richtung Lübeck. Ab Eutin 10 Kilometer, 50 Minuten länger. Auf der A1 Lübeck Richtung Hamburg. Dann ab Rheinfeld 4 Kilometer. Braucht ihr auch leider 20 Minuten. Auf der A1 Hamburg hoch nach Lübeck. Zwischen Ahrensburg und Kreuzberg der Heide. 5 Kilometer, halbe Stunde plus. Die A7, Flensburg runter nach Hamburg. Ab Stellingen 4 Kilometer, halbe Stunde plus. Auf der A7 hoch Richtung Flensburg. Vor dem Elbtunnel 8 Kilometer, dauert eine Dreiviertelstunde länger. Und die meisten Blitzer nur bei RSH. Biemersdorf, Kieler Straße beidseitig. B76, Theodor-Heuss-Ring Richtung Kiel. Zwischen Friesenbrücke und B404 und St. Michaelis-Dornburger Straße kurz vor der Kreuzung Richtung Freestedt. Andreas, du hattest auch einen. Wo steht der?
3: Ortsdurchfahrt Unasten. Richtung Niebüll.
0: Okay.
3: Blitzeranhänger.
0: Alles klar. Vielen Dank und wo es geht, gute Fahrt.
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0: Light Snap. Mit Rosalind durchs Wochenende, mittendrin in den Sommerferien. RSH ist hier für euch, Radio Schleswig-Holstein mit Christian Bleken und Jasmin Malten. Habt ihr im Urlaub, wenn ihr schon weg wart, vielleicht einen Promi getroffen?
1: Du hast mal Helmut Kohl getroffen.
0: Ja, auf Klassenfahrt. Schon ein bisschen was her, nicht?
1: Ich habe mal Matthew McConaughey gesehen, ohne Scheiß. Komm. Matthew McConaughey in einem Hotel in Berlin. Und das Unglaubliche war, ich glaube, der hatte da gerade so einen neuen Film vorgestellt. Ich glaube, es war damals Interstellar. Und der Typ ist im T-Shirt und Jeans und barfuß rumgelaufen.
0: Im Hotel?
1: Ja, ja.
0: Oh. Ja, und bis hin und hast was gesagt?
1: Nee.
0: Was?
1: Hello, can we make a selfie?
0: Ja, genau.
1: Nee, das finde ich unterirdisch.
0: Was?
1: Ja, weiß ich nicht. Also, ich war mir sicher, dass es ist, aber peinlich ist natürlich dann, du gehst da hin und dann ist das gar nicht.
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3: Beim Spaziergang durch die schöne Altstadt im Urlaubsort siehst du draußen im Café einen Promi sitzen, glaubst du jedenfalls.
4: Guck mal, Schatz, das ist der doch, oder? Der sieht so aus wie Legolas aus dem Herrn der Ringe.
3: Und du denkst dir, krass, dass so ein DJ wie David Guetta auch hier Urlaub macht. Und deine Partnerin sagt,
4: krass, dass so ein Geiger wie David Garrett auch hier Urlaub macht.
3: Dann geht ihr gemeinsam hin und macht ganz heimlich so aus der Hüfte ein Foto von dem für Insta und seht, dass drei andere Leute gerade genau das Gleiche machen und irgendwer spricht ihn dann sogar an und sagt,
5: können wir ein Selfie machen? Das glaubt mir zu Hause keiner, dass ich Otto Waalkes im Urlaub treffe.
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0: Rieke will heute raus. Mit ihren Mädels Party machen. Und Rieke versucht sich gerade am perfekten Make-up. Zum dritten Mal.
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1: 5:01. Ich bin André Glatzel. Guten Tag. Mit einem jetzt erst recht sind hunderttausende Menschen in Hamburg heute auf der Straße. Die große Parade zum CSD zieht durch die Innenstadt. Wegen des Anschlags in Berlin letztes Wochenende wurden die Sicherheitsmaßnahmen deutlich erhöht. Die Polizei hat die Anzahl an eingesetzten Beamten verdoppelt. Außerdem sagte uns Sprecher Florian Abbenseeth:
2: Wir haben nochmal einen sehr genauen Fokus gesetzt auf den Streckenschutz und technische Sperren zum Überfahrschutz, wie man sagt. Das Ziel ist klar, wir ziehen alle an einem Strang, um ein Höchstmaß an Sicherheit zu gewährleisten.
1: Sollte die Rente mit 63 abgeschafft werden? Das plant die Bundesregierung in der Rentenreform. Allerdings gibt es von vielen Seiten Gegenwind, unter anderem auch aus der SPD selbst, Colin Mock.
3: Ja, Generalsekretär Klüssendorf plädiert dafür, die abschlagsfreie Rente nach 45 Beitragsjahren nicht abzuschaffen. Das sagte er jetzt der Bild. Das ist kein Geschenk und keine Sonderbehandlung. Die Menschen haben sich das verdient, so Klüssendorf. Auch der Sozialverband VdK hält die Abschaffung für falsch. Die Pläne stießen Menschen vor den Kopf, die lange gearbeitet und lange eingezahlt haben, so Präsidentin Bentele zur Rheinischen Post. Auch mehrere ostdeutsche Ministerpräsidenten hatten die Abschaffung der Rente mit 63 zuletzt kritisiert.
1: Die Landesregierung zieht bei der Pannenfähre Misshunde 3 die Reißleine. Ab sofort wird geprüft, ob die Reaktivierung der alten Misshunde 2 oder auch ein möglicher Neubau Sinn machen. Die Schleiffähre ist erst gestern zum wiederholten Male ausgefallen. Verkehrsminister Klaus-Ruhe Madsen sagte uns:
4: Genug ist genug. Wir müssen jetzt die eigentlich vorgesehene Überprüfung, die wir nach dem Sommer machen wollten, sofort vorziehen und schauen, wie können wir schnellstmöglich eine vernünftige Mobilität in der Schleiregion sicherstellen. Die Einwohnerinnen und Einwohner, die Unternehmen, die Touristen haben lang genug und viel Geduld gezeigt. Deswegen müssen wir jetzt alle Optionen auf den Tisch legen, überprüfen, wie können wir schnellstmöglich eine vernünftige Mobilität sicherstellen.
1: FIFA-Boss Infantino ist nach den massiven Protesten gegen seine WM-Pläne eingeknickt. Es werden jetzt doch keine Anteile an private Investoren verkauft. Nicht nur die europäische UEFA, auch die Nord- und Mittelamerikaner sowie der asiatische Fußballverband hatten das Ganze klar abgelehnt.
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5: Und Wolken klatschen sich ab heute bei uns in Schleswig-Holstein. Das können wir sehr gut aushalten bei angenehmen 20 bis 24 Grad. Im Moment haben wir 18 Grad bei euch in Haraslee auf dem Marktplatz, 19 sind es in Büsum am Hafen und 20 Grad in Ratzeburg beim Rathaus. Der RSH-3-Tage-Trend. Morgen am Sonntag dann fast selbes Spiel, Sonne und Wolken im Mix, eventuell mal ein Schauer dabei bei bis zu 26 Grad. Und auch der Start in die neue Woche bleibt ähnlich, aber wieder wärmer bei 22 Grad.

0: Mit der Viertelstunde plus. A7 Flensburg runter Richtung Hamburg zwischen Dreieck Nordwest und Elbtunnel 6 Kilometer 35 Minuten. Auf der A7 hoch Richtung Flensburg vor dem Elbtunnel 8 Kilometer braucht ihr inzwischen leider 50 Minuten länger. Die meisten Blitzer nur bei RSH. In Biemersdorf, Kieler Straße beidseitig Höhe-Ortseingang. Dann B76 Theodor Heusring Richtung Kiel zwischen Friesenbrücke und der B404. St. Michaelis Dornburger Straße kurz vor der Kreuzung Richtung Freestedt, B199 Flensburg Richtung Nibelhöhe Unaften. Und Katrin, du hast auch einen. Wo steht der?
1: Auf der L44 ja. In Richtung Revensdorf, kurz hinter Holzsee.
0: Katrin, super.
1: Ja, süß, ja.
0: Vielen Dank für die Info. Ne?
1: Ja, gerne. Schönes Wochenende euch.
0: Ich dir auch.
1: Danke, ciao.
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0: So, gleich 1 Uhr, die Ersten werden müde
4: ja.
0: oder bleiben müde wie Jasmin.
4: Ja.
0: Die anderen machen gerade auf. Meine Tochter hat mich gerade angerufen.
4: Ach guck mal, ist sie mal aufgestanden?
0: Ja, ja, ist ja, aufgestanden. Ja, ja. Ist bei euren Kindern auch so?
4: Bestimmt.
0: Schönes Wochenende für euch mit allen frischen Hits in Schleswig-Holsteins bester Mix. Gleich ganz neu und sommerlich entspannt mit Nico Santos.
4: Und zwei so süße in einem Song, Shabusi und Miles Smith.
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0: Tommy Kitten bei RSH am Samstag. Wir sind Jasmin Malten und Christian Blicken mittendrin in den Sommerferien. Fahrt ihr noch weg oder wart ihr schon?
1: Also wir fahren ja eine Woche noch nach Dänemark, ne?
0: Ja, hab ich schon gehört. Du schreibst ja keine Postkarten, weil das ja zu nah dran ist.
1: Ja.
0: Wie ist es denn, wenn, hast du jemanden, der zu Hause bei dir aufpasst?
1: Ja, meine beste Freundin und so, die zieht bei mir ein.
0: Was?
1: Ja, wieso? Dann kann die sich um alles kümmern.
0: Und hat die dann noch so eine Liste, was sie machen muss?
1: Hä?
0: Oder?
1: Nee, das weiß sie selber.
0: Ja,
1: weiß
0: sie.
1: Ja, also die Tiere füttern und den Briefkasten ausleeren.
0: Also ist alles klar, keine Überraschung.
1: Nee.
0: Ja, kann ja sein.
1: Nee.
2: Moin Melanie, du hier. Könntest du nächste Woche mal auf unser Haus aufpassen? Wir sind ja erstmal im Urlaub.
3: Ey du, klar, gar kein Problem.
2: Einfach nur Blumen gießen, Post reinholen, Katze füttern, das wäre super.
3: Ja, entspannt, gar kein Problem, du.
2: Super, also die Katze heißt Minka?
3: Ja, okay.
2: Und Minka frisst nur aus der blauen Schüssel, ne? Die grüne Schüssel ist für Leo, das ist unser Kater.
3: Ach, den habt ihr auch noch?
2: Ja, genau, aber du sagst es ja schon, alles entspannt. Minka kriegt das Katzenfutter mit Lachs an Kräutersoße und Leo mag das mit den Putenfilets so gerne, aber maximal nur 4 Putenstücke. Das wäre wichtig, dass du drauf achtest. Sonst kriegt er wieder Flotten.
3: Ja, okay.
2: Dann die Post. Wir bekommen recht viel. Ich habe hier 5 Boxen. Bitte nach Absender sortieren.
3: Also...
2: So, und die Pflanzen, die bekommen montags einen halben Liter, mittwochs nur 200 Milliliter. Die Efeutute, die mag keine direkte Sonne, die Orchidee nur Regenwasser. Da musst du mal schauen, ob noch was in der Regentonne ist. Sonst bitte irgendwo Regenwasser besorgen. Hier ist der Schlüssel. Viel Spaß, Melanie.

0: Achtung, Autofahrer, der RSH-Verkehr bei euch brennt ein Wagen auf der A1 Hamburg Richtung Bremen zwischen Harburg und dem Aschener Kreuz. Vorsicht, brennendes Auto auf der A1 Hamburg Richtung Bremen.
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0: Wenn ihr auch wie Jasmin eine neue Fußkette habt, dann freut ihr euch auch, dass ihr da mal wieder zurückkommt.
18: Ja, genau. Es ist nämlich richtig schön heute bei uns in Schleswig-Holstein. Sonne und Wolken wechseln sich da heute ab. Ganz eventuell kann es mal kurz dröppeln, so im Tagesverlauf bei angenehmen 20 bis 24 Grad. Im Moment haben wir 20 Grad in Eutin in der Fußgängerzone, 19 sind es bei euch in Leck am Schwimmbad und 21 Grad in Wedel bei der DLRG. Der RSH 3-Tage-Trend. Morgen am Sonntag relativ ähnlich. Sonne und Wolken mix, gelegentlich vielleicht mal ein Schauer dabei bei bis zu 26 Grad. Zum Wochenstart dann wieder freundlich. Aber weiter wärmer, 22 bis 31 Grad.
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0: Schleswig-Holsteins bester Verkehrsservice. 8 Uhr auf der A1 Hamburg Richtung Bremen. Da brennt ein Auto bei euch zwischen Harburg und dem Aschener Kreuz und A210 Kiel Richtung Rendsburg. Liegenbleibe zwischen Rastplatz 9 Nordsee und Bredenbeck. Stau oder stockend ab einer Viertelstunde Länge auf der A1 Fehmarn Richtung Lübeck. Ab Scharbeutz 7 Kilometer halbe Stunde plus. Auf der A7 Flensburg runter nach Hamburg. Ab dem Dreieck Nordwest jetzt schon 6 Kilometer bis zum Elbtunnel. 35 Minuten. Auf der A7 hoch nach Flensburg. Unten vor dem Elbtunnel jetzt 9 Kilometer, dauert 50 Minuten länger und die Fähre Glückstadt-Wischhafen in beiden Richtungen Wartezeiten von bis zu 2 Stunden. Malte, was hast du noch für uns?
19: Wer heute nach Eckernförde will, ist ja Piratenspektakel, sollte sehr viel Zeit mitbringen. Nach Eckernförde rein staut sich das jetzt schon fast, ja, bis Neudorf-Bornstein und ja, es wird wahrscheinlich noch mehr, also da wird viel Zeit in Anspruch genommen werden.
0: Alles klar, Malte, vielen Dank für die Info. Und die meisten Blitzer nur bei RSH. B199, Flensburg Richtung Nibelhöhe Unaften, Holzsee, Gerdorfer Straße, statt auswärts Richtung Revensdorf. Bei euch Wiemersdorf, Kieler Straße, beidseitig beim Ortseingang. Und St. Michaelis-Burger Straße, kurz vor der Kreuzung in Richtung Frillstedt. Alle Staus, alle Blitzer nochmal für euch in der RSH-App. Wo es geht, gute Fahrt.
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0: hier bei RSH Radio Schleswig-Holstein am schönsten Tag der Woche. Es ist Samstag, Christian Bleken und Jasmin Malten sind da. Hallo! Und da vorne, warte mal, die beiden, die kennen wir doch auch. Das sind doch Gentleman und Michael Patrick Kelly. Und ganz neu für euch, Wildfire, gleich in Schleswig-Holsteins beste Mix, hier bei RSH.
1: Habt ihr euch heute schon eingecremt draußen mit Sonnencreme? Wie viel nimmst du?
0: Ja, so ein Schlatt halt auf die Hand, keine Ahnung, habe ich noch nie nachgemessen.
1: Ja, gefühlt.
0: Ja, so ein Dings auf die Hand so.
1: Nur und dann, so ein bisschen, ja. Viel zu wenig.
0: Du nimmst ja immer gleich eine ganze Flasche, das sieht man nämlich immer, weil du das gar nicht richtig einziehen lässt. Das ist immer noch ganz weiß.
1: Totaler Schwachsinn. Das stimmt gar nicht.
0: Ja.
1: Aber wusstet ihr, wie viel man, jetzt immer ohne Scheiß, wie viel man nehmen muss? Das ist nicht nur so eine Erbse wie du.
0: Aber auch keine ganze Flasche.
1: Ey, so ein Schwachsinn. Die Wahrheit liegt in der Mitte. Sharon Heiner aus der RSH-Morgenshow, die weiß es.
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3: Für den ganzen Körper brauchen Erwachsene ungefähr 3 Esslöffel. Die meisten von uns nehmen deutlich weniger und damit sinkt natürlich auch der Schutz. Vor allem bei Kindern ist es logischerweise wichtig. Hier kann man sich an die Teelöffelregel halten. Pro Körperteil sollte man ungefähr 1 Teelöffel Sonnencreme verwenden. Also jeder Arm, jedes Bein, Gesicht und Hals und so weiter. Wichtig ist außerdem, etwa 20 bis 30 Minuten vor dem Sonnenbad eincremen und danach regelmäßig nachlegen, besonders nach dem Schwimmen oder starkem Schwitzen. Das gilt übrigens auch für wasserfeste Sonnencreme, also lieber einmal mehr zur Tube greifen. Eure Haut wird es euch in vielen Jahren danken.
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15: 5:05. Ich bin Tom Husse. Guten Tag. Hamburg feiert seinen CSD. Hunderttausende Menschen sind bei der großen Parade durch die Innenstadt dabei und wollen ein Zeichen setzen, trotz oder auch gerade wegen des Anschlags beim Berliner CSD letztes Wochenende. Deswegen wurden die Sicherheitsmaßnahmen aber deutlich hochgefahren. Unter anderem ist die Hamburger Polizei mit doppelt so vielen Kräften im Einsatz wie ursprünglich geplant. Sprecher Florian Abendseth versichert:
16: Wir stehen fest an der Seite der queeren Community und tun wirklich alles dafür, dass der CSD und alle Veranstaltungen der Pride Week hier in Hamburg sicher stattfinden können. Darauf können sich die Menschen hier in Hamburg verlassen.
15: Sorgen die gescheiterten Investorenpläne für den Infantino-Sturz? Die UEFA hat dem FIFA-Chef jetzt offiziell ihr Vertrauen entzogen. Colin Mock mit den Einzelheiten.
17: Infantino hatte zwar widerwillig seinen Rückzug, was den Verkauf von WM-Anteilen an Investoren betrifft, angekündigt, für den Europäischen Fußballverband aber offenbar zu wenig, zu spät. Die derzeitige Führung habe das Vertrauen verloren, heißt es von der UEFA. Auch intern wächst die Kritik an Infantino. Einer seiner Berater war aus Protest zurückgetreten. Und es gibt Gerüchte, dass sich für die nächste Wahl zum FIFA-Chef sogar ein Gegenkandidat finden könnte.
15: Die Landesregierung zieht bei der Pannenfähre Missonde 3 die Reißleine. Ab sofort wird geprüft, ob die Reaktivierung der alten Misshunde 2 oder ein möglicher Neubau Sinn machen. Keine Lösung wird ausgeschlossen, sagt Verkehrsminister Madsen. Seit der Indienststellung im April ist die Solarfähre immer wieder ausgefallen.

0: Vereinzelt kann es mal ein paar Tropfen geben. Das Ganze bei 20 bis 24 Grad. Im Moment haben wir 22 Grad in Gelinde bei der Bücherei, 21 in Rendsburg in der City und 20 Grad bei euch in Friedrichstadt am Rathaus. Der RSH 3-Tage-Trend. Morgen am Sonntag dann fast selbes Spiel. Sonne und Wolken im Mix. Eventuell mal ein Schauer dabei bei bis zu 26 Grad. Und auch der Start in die neue Woche bleibt ähnlich, aber wieder wärmer bei 22 bis 31 Grad.
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2: Schleswig-Holsteins bester Verkehrsservice und irre viel los. Vorsichtig fahren bei euch auf der A1 Hamburg Richtung Bremen, zwischen Harburg und Maschner Kreuz ein brennender Wagen. Dann auf der A1 Fehmarn-Lübeck in beiden Richtungen ein Reh zwischen Linzahn und Neustadt-Pelzerhaken und A7 Hannover in Richtung Hamburg zwischen Marmstorf und Dreieck Südwesten Liegenbleiber und Fußgänger. Dragan, was hast du noch für uns?
3: A1 Puttgarden Richtung Lübeck, kurz vor der Baustelle ist rechts ein Pannenfahrzeug. Er schiebt sein Fahrzeug auf dem Standstreifen, der Fahrer.
2: Oh, alles klar, auf der A1 Puttgarden Richtung Lübeck. Stau außerdem bei euch auf der A1 Fehmarn Richtung Lübeck, ab Scharbeutz 7 Kilometer, dauert eine halbe Stunde länger. Auf der A1 Lübeck Richtung Hamburg, ab Kreuzberg der Heide 4 Kilometer, Viertelstunde plus. A7 Flensburg runter nach Hamburg, ab dem Dreieck Nordwest 5 Kilometer, halbe Stunde plus. Auf der A7 hoch in Richtung Flensburg, vor dem Elbtunnel jetzt 10 Kilometer, eine halbe Stunde länger. Und ab Warda oben nochmal 7 Kilometer, braucht ihr eine halbe Stunde. Die meisten Blitzer nur bei RSH. St. Michaelis-Dornburger Straße, kurz vor der Kreuzung Frehstedt. B199 Flensburg Richtung Miebel, Höhe Unaften. Holzsee, Getterfer Straße, statt auswärts Richtung Rebensdorf. Und Wiemersdorf, Kieler Straße, beidseitig beim Ortseingang. Wo es geht, gute Fahrt.
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0: Aktuell haben wir in Schleswig-Holstein ja 85.000 Einwohner mehr, denn das Wacken Open Air ist in vollem Gange. Es wird gefeiert, gerockt, gegrillt und vor allem aufgefallen um jeden Preis.
2: Und da kommt Schleswig-Holsteiner Heiko aus Klein-Nordende ins Spiel. Der hat sich nämlich auf die Fahne geschrieben, alle Wacken-Fans standesgemäß einzukleiden. Was genau er für eine Idee hat, hört ihr gleich hier bei uns.
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0: Achtung Autofahrer, der RSH-Verkehr. Melissa, was hast du für uns?
1: Ich bin gerade auf der A1 Fehmarn Richtung Hamburg. Zwischen Lenzahn und Pelterhagen sich das staut. Die Polizei hat die Straße abgesperrt und jetzt staut sich das schon ordentlich zurück.
0: Die Autobahn ist komplett dicht, oder?
1: Also der Polizeiwagen steht mitten auf der Straße und hat dicht gemacht, ja. Es steht ein Auto auf der Fahrbahn oder beziehungsweise am Straßenrand.
0: Sag nochmal genau, welche Richtung ist das?
1: Fehmarn Richtung Lübeck, zwischen Lenzahn und Pelterhagen.
0: Alles klar. Dann hat das auch schon genervt.
1: Ja.
0: Vielen Dank für die Info.
1: Danke, ciao.

0: Dua Lipa durch den schönsten Tag der Woche mit der schönsten Kollegin der Woche.
1: Oh, danke.
0: Ist gerade nicht da. Mit Yasmin Malten und Christian Legten. Und es ist in vollem Gange das größte Heavy-Metal-Fest der Welt, das Wacken Open Air hier in Schleswig-Holstein.
1: 85.000 Metalheads. 4 Tage lang bebt der Holy Ground. Und wie jedes Jahr arbeiten da wieder jede Menge tolle Menschen, die dieses Festival einfach so legendär machen. Unsere Wackenmacher. Heiko aus Klein-Nordende zum Beispiel. Was machst du beim Wacken Open Air?
2: Also ich bin Verkäufer im Flagship Store und verkaufe dort Merchartikel, also von T-Shirts über Hoodzips und Pullis, Gummistiefel bis hin zu Schlüsselanhängern. Ist so ziemlich alles dabei, wo man das Wacken-Logo draufdrucken kann.
0: Okay, und was ist so das richtig, was ist das Coolste, was der Verkaufsschlager?
2: T-Shirts. Als erstes fragen die Leute immer nach T-Shirts und dann vielleicht noch nach Jacken und nach Hosen. Und wenn du dann mit den Klamotten durch bist, dann geht es an Schlüsselanhänger, an Flaschenöffner, an Winkelkatzen, an Gummistiefel oder was auch immer wir da so haben.
1: Das finde ich ziemlich cool. Ich glaube, das ist auch so eine Sammelgeschichte, ne? Jedes Jahr ein neues T-Shirt dazu und so. Vielen Dank, Heiko, dass du dich da so engagierst und dafür sorgst, dass die Menschen auf dem Festival eine richtig geniale Zeit haben. Zusammen sind wir Schleswig-Holstein.

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0: Heute für euch das Fischhabensfest in Neustadt bei wunderbarem Sommerwetter.
1: Die Sonne scheint euch auf die Nase, lässt die Sommersprossen blühen bei uns in Schleswig-Holstein. Immer mal abgewechselt von so ein paar Wolken. Das Ganze bei 20 bis 24 Grad. Aktuell haben wir 20 Grad in Schafflund bei der Feuerwehr. 22 sind es bei euch in Ahrensburg am Schloss und 19 Grad in Großenbrode vor Haus Hamburg. Der RSH 3-Tage-Trend. Morgen am Sonntag dann fast das gleiche. Sonne und Wolken im Mix. Eventuell mal ein Schauer dabei bei bis zu 26 Grad. Und auch der Start in die neue Woche bleibt ähnlich, aber wieder wärmer. 22 bis 31 Grad.
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0: Schleswig-Holsteins bester Verkehrsservice, richtig viel los. Auf der A7 bei euch, Vorsicht, Hannover Richtung Hamburg, Höhehausbruch, Liegenbleiber und Fußgänger auf der Autobahn. Dann Stau ab 20 Minuten Länge. Auf der Einzelweg nach Bremen zwischen der Norderelbbrücke und Maschener Kreuz 8 Kilometer. Unfall nur eine Spur frei, halbe Stunde plus. A7 Flensburg runter nach Hamburg, ab dem Dreieck Nordwest 6 Kilometer, dauert eine halbe Stunde. Auf der A7 hoch Richtung Flensburg, das ist heftig. Erstmal vor dem Elbtunnel 10 Kilometer, 50 Minuten plus, dann weiter oben ab Warder 7 Kilometer, halbe Stunde und nochmal eine knappe halbe Stunde zwischen Flensburg und dem Grenzübergang Dänemark. Die meisten Blitzer nur bei RSH St. Michaelis-Dornburger Straße, kurz vor der Kreuzung Richtung Freestedt. Heiko, du das auch rein, wo steht der?
3: In Kiel, ja. B76, Höhe Thonberg, Stadt Einwerth.
0: Dankeschön, außerdem B199, Flensburg Richtung Niebel, Höhe Unaften und Holzsee-Getterfer Straße, Stadt auswärts Richtung Revensdorf. Wo es geht, gute Fahrt.
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0: Und jetzt kommt gerade aktuell nochmal rein. Vorsicht A24, Hamburg Richtung Schwerin. Vorsicht zwischen Kreuz Hamburg-Ost und Rheinbeck ist ein Tier auf der Autobahn. A24, Hamburg Richtung Schwerin.

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0: So geil, habt ihr auch gerade Fenster runter, schön Arm raus und richtig laut aufgedreht.
1: Ja.
0: Nico Santos bei RSH am Samstag mittendrin in den Sommerferien. 4 Wochen jetzt schon rum. Habt ihr die magischen Worte? Habt ihr sie schon gehört?
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14: 5:03. Ich bin Tom Husse. Guten Tag. Mit einem Jetzt erst recht sind hunderttausende Menschen in Hamburg heute auf der Straße. Die große Parade zum CSD zieht durch die Innenstadt. Wegen des Anschlags in Berlin letztes Wochenende wurden die Sicherheitsmaßnahmen deutlich erhöht. Die Polizei hat die Anzahl an eingesetzten Beamten verdoppelt. Außerdem sagte uns Sprecher Florian Appenseeth:
15: Wir haben nochmal einen sehr genauen Fokus gesetzt auf den Streckenschutz und technische Sperren zum Überfahrschutz, wie man sagt. Das Ziel ist klar, wir ziehen alle an einem Strang, um ein Höchstmaß an Sicherheit zu gewährleisten.
14: Sorgen die gescheiterten Investorenpläne für den Infantino-Sturz? Die UEFA hat dem FIFA-Chef jetzt offiziell ihr Vertrauen entzogen. Infantino hatte zwar widerwillig seinen Rückzug, was den Verkauf von WM-Anteilen betrifft, angekündigt, für den Europäischen Fußballverband aber zu spät. Nach den Vorfällen in der spanischen Exklave Ceuta soll eine Sondersitzung der EU-Innenminister her. Das fordert ein Großteil der Mitgliedstaaten und auch Spanien gesondert selbst, Mia Hin.
16: Ja, die spanische Regierung ist nämlich unzufrieden mit manchen Reaktionen. Die Haltung einiger Staaten sei durch Vorurteile, Falschinformationen, Unwissenheit oder politische Interessen motiviert, heißt es von Regierungschef Sanchez. Zehntausende Menschen hatten die spanische Exklave Ceuta von Marokko aus innerhalb von kurzer Zeit erreicht. Fast 70 waren beim Überqueren der Grenze übers Meer gestorben. Der Vorfall hatte international eine Debatte über Migration und Grenzschutz ausgelöst.
14: Nach dem erneuten Ausfall der neuen Schleifähre Missunde 3 ist die Geduld bei Verkehrsminister Madsen am Ende. Er will ab sofort und nicht wie geplant nach der Sommersaison mit einer Prüfung aller Optionen beginnen. Keine Lösung wird ausgeschlossen, sagte uns Klaus Ruhe-Matzen.
17: Dazu gehört es, dass man einmal darauf schaut, was ist notwendig, um die Mesunde 2 für eine Zeit lang in Betrieb zu setzen. Wie kann denn die jetzige Probleme der Mesunde 3 überwunden werden? Und tatsächlich ist denn auch die Überlegung, was wäre notwendig, um eine neue Fähre, eine Mesunde 4, in Auftrag zu geben. All das sind Optionen, die jetzt ohne Vorbehalte geprüft werden müssen.
14: Zum Schulstart gibt es für die neuen Erstklässler erstmals in ganz Deutschland einen Anspruch auf Ganztagsbetreuung. Die Änderung ist heute in Kraft getreten und soll schrittweise auf alle Grundschüler ausgeweitet werden. Allerdings haben die wenigsten Kommunen dafür Stand jetzt die nötigen Kapazitäten.
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18: Vielleicht seid ihr auch unterwegs zum Sommermarkt in Neumünster. Wetter wunderbar.
19: So können wir es aushalten hier bei uns in Schleswig-Holstein. Sonne und so ein paar Wolken gibt es heute im Mix für euch. Ganz vereinzelt kann es mal so ein bisschen tröppeln. Das Ganze bei 20 bis 24 Grad. Im Moment haben wir 20 Grad in Tarp am Freibad. 21 sind es bei euch in Neumünster im Tierpark und 19 Grad in Grube an der Kirche. Der RSH drei Tage Trend. Morgen am Sonntag relativ ähnlich. Sonne und Wolken im Mix. Nur gelegentlich mal ein Schauer bei bis zu 26 Grad. Zum Wochenstart dann weiter freundlich, aber wieder wärmer bei 22 bis 31 Grad.
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18: Schleswig-Holsteins bester Verkehrsservice. Richtig viel los. Stau oder Stocken ab 20 Minuten Länge. Bei euch auf der A1 Hamburg Richtung Bremen zwischen Dreieck Norderelbe und Maschner Kreuz 7 Kilometer nach dem Unfall nur eine Spur frei. 30 Minuten länger. Auf der 7 Flensburg runter Richtung Hamburg ab Stellingen noch 6 Kilometer halbe Stunde. Auf der 7 hoch Richtung Flensburg erstmal jetzt 11 Kilometer vor dem Elbtunnel eine Stunde. Dann weiter oben ab Warder immer noch 8 Kilometer.

0: hat, wer passt denn auf die Katzen auf? Wer macht die Post?
1: Wenn ihr jemanden privat habt, super. Wenn nicht, auch kein Problem. Es gibt nämlich professionelle Haussitter. Was genau die alles machen und wie ihr die findet, gleich hier bei uns.
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0: klingen die Sommerferien. Yay. Bei RSH am Samstag. Wir sind Jasmin Malten und Christian Licken. Und vielleicht seid ihr ja jetzt gerade unterwegs. Schön nochmal 2 Wochen in Urlaub. Wer passt denn bei euch zu Hause auf die Wohnung auf? Jasmin hat ja ihre Freundin gezwungen, das zu machen. Sabrina kommt.
1: Ja, genau. Sie zieht dann ein und regelt alles für mich. Das ist doch toll, oder nicht?
0: Das ist super.
1: Tja, so machen wir immer um und um.
0: Wenn ihr keinen habt, es gibt Lösungen, sogenannte Haussitter. Eine von ihnen ist Friederike Nelitz aus Kiel.
1: Du bist gerade jetzt in den Sommerferien bestimmt jeden Tag im Einsatz, oder?
2: Ja, jeden Tag, das stimmt.
0: Ja, das habe ich mir gedacht. Erzähl mal, was genau machst du?
2: Ja, also das geht eigentlich allgemein um Katzen. Ich mache aber auch Meerschweinchen und Wellensittiche und alles Mögliche. Ich gehe zu denen nach Hause und fütter die Tiere, kümmere mich um den Briefkasten, dass der leer ist, stell auch meine Tonne nach vorne.
1: Das finde ich so cool. Aber ist das nicht komisch, wenn du in so eine fremde Wohnung so reingehst, Friederike?
2: Ja, am Anfang war das ganz komisch. Das habe ich mittlerweile abgelegt tatsächlich. Also wir machen vor einem Kennenlerntermin einfach, um auch das Team mich kennenlernen und ich die Tiere und ich einmal weiß, wo alles ist, weil manchmal vergisst man dann doch was, dann muss ich natürlich auch schreiben, aber so, dass man einmal komplett Informationen bekommt.
0: Ja, klar, logisch. Und passiert auch mal was, dass irgendwie was richtig Ungeiles passiert?
2: Ach ja, einmal ist mir passiert, also ich kam in die Küche und sollte die Katzen füttern und die Katze hat den kompletten Schrank ausgeräumt, also alles an Tassen lag in Scherben auf dem Fußboden. Das war nicht so toll.
0: Und dann so, ja, die Katze war es.
1: Genau, ich war es nicht, war die Katze. Friederike Nedlitz ist Haussitterin in Kiel. Ich finde, da sieht man es mal wieder, ne? Zusammen sind wir Schleswig-Holstein.

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5: Jasmin muss jetzt los zum Möllner Weinfest.
6: Ach, ich würde so gerne, aber ich fahre ja leider in die andere Richtung. Aber ja, so können wir es gut aushalten bei uns in Schleswig-Holstein und natürlich auch beim Möllner Weinfest. Sonne und Wolken gibt's heute im Mix für euch. Kann mal so ein bisschen was runterkommen, am ehesten bei euch an der Nordsee. Das Ganze bei 20 bis 24 Grad. Im Moment haben wir 19 Grad in Howacht auf der Flunder, 20 sind's bei euch in Warbs auf dem Campingplatz und 18 Grad in St. Peter-Ording an der Therme. Der RSH 3-Tage-Trend. Morgen am Sonntag relativ ähnlich. Sonne, Wolken im Mix. Gelegentlich vielleicht mal ein Schauer dabei bei bis zu 26 Grad. Zum Wochenstart dann weiter freundlich, aber wieder wärmer, 22 bis 31 Grad.
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5: Schleswig-Holsteins bester Verkehrsservice. Achtung bei euch auf der A23. Heide Richtung Hamburg zwischen Tornisch und Rastplatz Forst-Ransau. 2 Liegenbleiber. Dann Stau auf der A1. Hamburg Richtung Bremen zwischen dem Dreieck Norderelbe und Maschner Kreuz. 7 Kilometer nach dem Unfall. Nur eine Spur frei. Eine halbe Stunde länger. A7 Flensburg runter Richtung Hamburg zwischen Stellingen und dem Elbtunnel. 6 Kilometer. Halbe Stunde plus. A7 hoch Richtung Flensburg. Immer noch richtig heftig. Vor dem Elbtunnel 11 Kilometer. Da braucht ihr eine Stunde. Dann weiter oben nochmal 20 Minuten zwischen Wader und Rade. Und dann vorm Grenzübergang Dänemark 4 Kilometer auch nochmal 20 Minuten plus. Die Fähre Glückstadt-Wischhafen jetzt auch richtig heavy. In beiden Richtungen Wartezeiten bis zu 2,5 Stunden. Und die meisten Blitzer nur bei RSH. Kiel-Prezer Chaussee Richtung City. St. Michaelisdonn, Burgerstraße kurz vor der Kreuzung Richtung Freestädt. Und bei euch Holzsee, Gerdorfer Straße stadtauswärts Richtung Revensdorf. Wo es geht, gute Fahrt.
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0: mit Jennifer Page durch den schönsten Tag der Woche. RSA hier am Samstag mit Jasmin Malten und Chris im Leken. Und was steht denn heute noch für euch auf der Liste? Schön Piratenspektakel in Eckernförde.
1: Oder vielleicht ja eine große Einweihungsparty Anfang des Monats. Viele sind umgezogen, kann ja sein, ne?
0: So oder so, sie ist auf jeden Fall natürlich sehr gern mit dabei. Unsere liebe Kollegin Peggy, gleich ab 16 Uhr mit ihrer Show Hashtag Neue Hits.
1: Das sind 2 Stunden lang die besten, die coolsten, die frischesten neuen Hits und die ein oder andere verrückte Geschichte aus der Musikwelt. Peggy, was hast du heute für uns?
2: Ja, Samstag heißt frische Hits. Heute hört ihr, warum The Bowser mit Magnetic schon 15 Millionen Views hatten, bevor der Song überhaupt erschienen ist. Warum Ellie Goulding ihren neuen Song fast wieder in der Schublade verschwinden ließ und wie aus einer TikTok-Nachricht plötzlich der Sommerhit von Loy und David Puentes wurde. Das und noch viel mehr solltet ihr nicht verpassen.

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8: 5:05. Ich bin Tom Husse, guten Tag. Mit den Ereignissen aus Berlin im Hinterkopf ist Hamburg heute bunt. Hunderttausende Menschen ziehen bei der CSD-Parade durch die Stadt. Veranstalter und Teilnehmer wollen sich nicht unterkriegen lassen. Die Hamburger Polizei hat die Sicherheitsmaßnahmen vorsichtshalber aber deutlich verschärft. Manuel Opitz von Hamburg Pride sagt:
9: Wir in Hamburg spüren die Unterstützung der Behörden und der Politik und der Polizei. Das kann man von der Bundesregierung nicht sagen. Also die jetzige Bundesregierung hat Sicherheit für queere Menschen nicht als wichtiges Thema bis jetzt wahrgenommen und anerkannt. Und das muss sich jetzt schnellstmöglich ändern.
8: Der Ansturm auf die spanische Exklave Ceuta wird zum Streitfall innerhalb der EU. Ein Großteil der Mitgliedsländer fordert eine Sondersitzung der Innenminister zum weiteren Vorgehen. Spaniens Regierungschef Sanchez wirft dagegen einigen EU-Mitgliedern vor, egoistisch und rechtswidrig reagiert zu haben. Sorgen die gescheiterten Investorenpläne für den Infantino-Sturz? Die UEFA hat dem FIFA-Chef jetzt offiziell ihr Vertrauen entzogen. Colin Mock mit den Einzelheiten.
10: Infantino hatte zwar widerwillig seinen Rückzug, was den Verkauf von WM-Anteilen an Investoren betrifft, angekündigt, für den Europäischen Fußballverband aber offenbar zu wenig, zu spät. Die derzeitige Führung habe das Vertrauen verloren, heißt es von der UEFA. Auch intern wächst die Kritik an Infantino. Einer seiner Berater war aus Protest zurückgetreten. Und es gibt Gerüchte, dass sich für die nächste Wahl zum FIFA-Chef sogar ein Gegenkandidat finden könnte.
8: Bei einem Großbrand in Arbsdorf ist in der Nacht ein Mensch gestorben. Laut Polizei könnte es sich um den Hausbesitzer handeln, das wird jetzt geprüft. Das Haus brannte in der Nacht bis auf die Grundmauern nieder, auch ein Auto wurde zerstört. Der Schaden liegt ersten Schätzungen zufolge bei rund 300.000 Euro. Die Kriminalpolizei ermittelt jetzt zur Ursache. In Glücksburg laufen die letzten Vorbereitungen für den Ostseemann-Triathlon. Morgen gehen rund 1.700 Teilnehmer aus 26 Nationen an den Start. Die Starterliste musste bereits im Dezember geschlossen werden. Alle Plätze waren gebucht. Am späten Nachmittag gibt es heute einen Charity Run.
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11: Sonnig und ziemlich freundlich ist es gerade bei uns in Schleswig-Holstein. Nur an der Nordseeküste kann ab und zu mal ein Schauer runterkommen. Bis zum Abend bleibt es sonst trocken und die Höchstwerte liegen bei rund 23 Grad. Der RSH-3-Tage-Trend. Morgen bleibt es meist sonnig und trocken, maximal 26 Grad. Am Montag weiter viel Sonne, am Dienstag dann mehr Wolken und öfter Schauer. Auch Gewitter sind drin.
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11: Schleswig-Holsteins bester Verkehrsservice mit KI-Unterstützung. In Munk-Brarup, Vorsicht, in der Nordstraße in Höhe Auberg hat es im Kreuzungsbereich einen Unfall gegeben. Es staut sich auf der A1 Lübeck Richtung Hamburg zwischen dem Kreuz Bagdeheide und Ahrensburg auf 3 Kilometern. 7 Kilometer Stau auf der A1 Hamburg Richtung Bremen zwischen dem Dreieck Norderelbe und dem Maschener Kreuz nach einem Unfall. Aktuell ist dort nur eine Spur frei. Auf der A7 Hannover Richtung Flensburg sind es 11 Kilometer Stau zwischen dem Dreieck Südwest und dem Elbtunnel. In der Gegenrichtung auf der A7 Flensburg Richtung Hamburg zwischen Stellingen und dem Elbtunnel 6 nach einem Unfall. Aktuell ist dort nur eine Spur frei. Auf der A7 Hannover Richtung Flensburg sind es 11 Kilometer Stau zwischen dem Dreieck Südwest und dem Elbtunnel. In der Gegenrichtung auf der A7 Flensburg Richtung Hamburg zwischen Stellingen und dem Elbtunnel 6 Kilometer und außerdem auf der A7 Hamburg Richtung Flensburg zwischen

0: Bibi Rexha und Faithless on New Religion. Und Bibi Rexha ist heute beim World Pride Music Festival in Amsterdam live on stage. Neben Purple Disco Machine, Oliver Heldens, Paris Hilton und vielen, vielen anderen geilen Künstlern. Also, wenn ich nicht hier wäre, wäre ich da. Dafür machen wir es uns jetzt hier maximal schön in Hashtag Neue Hits bei RSH mit neuem Sound von Loi. Und es ist das erste Mal, dass sie mit jemandem zusammenarbeitet, in dem Fall mit David Puentes. Er gehört aktuell zu den erfolgreichsten deutschen Dance-Produzenten überhaupt. Und er hat auf TikTok Lois Song gehört.
1: Heute. Ich habe die Tage bei TikTok ein bisschen rumgescrollt und habe einen Song entdeckt.
2: Das ist die liebe Loi. Die hat das gepostet. Hört mal. Ich bekomme es nicht mehr so im Kopf raus.
1: Und ich bin schon großer Loi-Fan seit langem. Und ich würde, glaube ich, da mal gerne eine eigene Version draus bauen.
0: Ja, und dann ging alles ratzfatz und rausgekommen ist ein Track, der gerade als Sound für Urlaubsvideos auf Social Media viral geht. Hier sind Loi und David Puentes und Golden Summer.

0: Das Jugendwort des Jahres wird wieder gesucht.
1: Du bist gut genug.
0: Das steht auch zur Wahl. Also für mich ja das schönste Jugendwort ever. Wobei das ja eher ein universeller Satz für alle ist. Ein Mantra, das man sich immer wieder sagen kann, wenn man mal mit sich struggelt. Mr. C hat das vielleicht auch gemacht. Sein halbes Leben lang macht er ja schon Musik. 3000 Songs hat er geschrieben. Und jetzt endlich ist er da, wo er immer hin wollte. In unseren Herzen mit Sometimes I Love You. Komponiert hat er den auf seiner Dachterrasse in Norderstedt. Und er handelt davon, eine toxische Beziehung zu verarbeiten. Mr. C, aka Simon Michaelis und Sometimes I Love You, jetzt hier bei RSH.

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1: Sonnig und ziemlich freundlich ist es gerade bei uns in Schleswig-Holstein. Nur an der Nordseeküste kann ab und zu mal ein Schauer runterkommen. Bis zum Abend bleibt es sonst trocken und die Höchstwerte liegen bei rund 23 Grad. Der RSH-3-Tage-Trend. Morgen bleibt es meist sonnig und trocken, maximal 26 Grad. Am Montag weiter viel Sonne, am Dienstag dann mehr Wolken und öfter Schauer. Auch Gewitter sind drin.
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1: Schleswig-Holsteins bester Verkehrsservice mit KI-Unterstützung. Auf der A7 Hamburg-Flensburg, Achtung, zwischen Kaltenkirchen und Bad Bramstedt sind in beiden Richtungen Leute auf der Fahrbahn. Auf der A1 Lübeck Richtung Hamburg liegt in der Ausfahrt Billstedt ein totes Tier auf der Fahrbahn. Auf der A1 Hamburg Richtung Bremen ist zwischen Harburg und dem Maschener Kreuz nach einem Unfall nur eine Spur frei. Es staut sich auf der A7 Hannover Richtung Flensburg zwischen dem Dreieck Südwest und dem Elbtunnel auf 10 Kilometern und in der Gegenrichtung zwischen Stellingen und dem Elbtunnel auf 5 Kilometern. Auf der A7 Hamburg Richtung Flensburg gibt es 4 Kilometer Stau zwischen Tarp und dem Grenzübergang Dänemark und im weiteren Verlauf stockt es zwischen Ohe Süd und Rade auch auf 4 Kilometern. Und an der Fähre Glückstadt-Wischhafen gibt es in Richtung Wischhafen Wartezeiten von bis zu 2 Stunden. Die meisten Blitzer nur bei RSH. In Kiel auf der Prezer Chaussee stadteinwärts und ein Blitzer steht in Holzsee auf der Gethofer Straße ortsauswärts in Richtung Revensdorf. Staus und Blitzer meldet ihr uns kostenlos unter 08000 774 774.
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3: Ist es wirklich schon über 30 Jahre her, dass der erste Toy Story Film erschien und den modernen Animationsfilm für immer revolutionierte? Ja, und jetzt ist der 5. Teil in unseren Kinos und es ist vielleicht der letzte, der ohne KI entstanden ist. Die Musik dazu, die ist auch sowas von handgemacht, von der Queen of Pop, Taylor Swift. Und man hört, dass sie ein Fan der Toy Story ist, seit sie ihn mit 5 Jahren das erste Mal gesehen hat. Der Song ist wie ein geliebtes Spielzeug, das man nach Jahren wiederfindet. Hier ist I Knew It, I Knew You, hier ist Taylor Swift.
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0: Michael Schulte hier in Hashtag Neue Hits bei RSH 5 AM und der hat für euch eine Message dagelassen.
1: Leute, es gibt geile News, wir gehen wieder auf große Tour und zwar Mitte Februar 2027 geht's los, einmal ganz durch Deutschland. Ich würde mich tierisch freuen, euch alle da zu sehen.
0: Na bitte, Weihnachtsgeschenk schon im Sack. Und Michael Schulte war ja unser erfolgreichster beim Eurovision Song Contest seit Lena Meyer-Landrut. Er hatte es bis auf Platz 4 geschafft. Isaac, unser Mann 2024 in Malmö, kam auf einen soliden Platz 12. Er ist halt auch ein Künstler, der auf der Straße geformt wurde und dahin auch gern mal wieder zurückkehrt. Also Straßenmusik ist, glaube ich, das Schwierigste überhaupt. Menschen im Vorbeigehen zu erreichen, sie irgendwie zu berühren und das kann er. Und jetzt hat er wieder einen Song für uns, We Had It All, und darüber sagt er:
2: Wie ihr vermutlich bisher mitbekommen habt, geht es in meinem Song We Had It All viel um Erinnerungen daran, wie leicht alles früher gewesen ist. Genau so ein Gefühl der Leichtigkeit möchte ich schaffen.
0: Ja, hier sind 3 Minuten Leichtigkeit, hier ist Isaac mit We Had It All.

0: Inspiriert vom Buch Simple Passion von Annie Arnaud, Stupid Song Olivia Rodrigo. Und der Song trendet gerade auf Social Media bei Videos über die erste große Liebe, denn davon handelt er. RSH hier immer noch am Start mit Hashtag neue Hits. Und beim FIFA-WM-Viertelfinale England gegen Norwegen ist ja Ellie Goulding in der Halbzeit aufgetreten. Und wir erinnern uns, da hat England 2:1 gewonnen. Hätte England mal Ellie auch noch beim Halbfinale gegen Argentinien singen lassen, wer weiß, vielleicht wären sie dann Weltmeister geworden. Anyway, Ellie Goulding wird am 4. September ihr 6. Studioalbum I Know Too Much droppen. Und daraus habe ich für euch Black Prada Dress. Den Song wollte sie eigentlich gar nicht veröffentlichen, weil er ihr viel zu ehrlich erschien. Erst Freunde haben sie dazu überredet. Es geht nämlich um dieses manchmal wirklich miese Miteinander, gerade auf Social Media, wenn Menschen fieseste Sachen kommentieren. Sie singt, du weißt genau, welche Knöpfe du drücken musst, nur du kannst mich als Trash bezeichnen in meinem schwarzen Prada-Kleid. Hier ist Ellie Goulding, Black Prada Dress.
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7: 5:05. Ich bin Tom Husse. Guten Tag. Mit einem jetzt erst recht sind hunderttausende Menschen in Hamburg auf der Straße. Die große Parade zum CSD zieht durch die Stadt. Wegen des Anschlags in Berlin letztes Wochenende wurden die Sicherheitsmaßnahmen deutlich erhöht. Die Polizei ist mit deutlich mehr Beamten vor Ort. Nach dem Scheitern seiner Investorenpläne steht FIFA-Chef Infantino das Wasser langsam bis zum Hals. Jetzt hat der Europäische Fußballverband UEFA ihm offiziell das Vertrauen entzogen. Und auch intern sieht es nach dem Aus der Pläne zum Verkauf von WM-Anteilen für Infantino langsam düster aus. Einer seiner Berater war aus Protest zurückgetreten und zur nächsten FIFA-Präsidentschaftswahl könnte sich Gerüchten zufolge wohl sogar ein Gegenkandidat für ihn finden. Die Europäer debattieren nach dem Massenandrang auf die spanische Exklave Ceuta einmal mehr über die Migrationspolitik. 22 EU-Länder fordern eine Sondersitzung der Innenminister zu dem Vorfall und auch Spanien selbst will das. Regierungschef Sanchez wirft einigen EU-Mitgliedern vor, egoistisch und rechtswidrig auf den Ansturm von Migranten reagiert zu haben. Sicherheitsexperte Joachim Weber sagte bei NTV:
8: Also diese Sondersitzung wird hoffentlich ergeben, dass die Europäer die Reihen schließen. Ich verstehe nicht ganz, wie jetzt einzelne Staaten, allen voran Italien, da über die Spanier herfallen. Die Spanier haben sich das ja nicht herbei gewünscht. Es ist eben passiert, dass jetzt einzelne sagen, hier, die Spanier müssen jetzt abgeschottet werden. Das, glaube ich, ist das falsche Signal.
7: Immer mehr Kirchen in Schleswig-Holstein machen dicht. Durch den Mitgliederschwund gibt es auch weniger Geld für den Unterhalt. Deswegen werden einige Kirchen entwidmet. Aktuell bereitet sich die Kirchengemeinde Lübeck-Kücknitz auf den Abschied von ihrer Dreifaltigkeitskirche vor. Pastor Ansgar Martins sagte uns:
9: Ein großer Baukörper, der einfach baulich uns große Probleme bereitet, Kosten verschlingt. Es gibt fast keine Dämmung im Winter, dort Gottesdienste zu machen. Das ist eine Zumutung, wenn wir nicht noch Decken austeilen. Und wir haben einmal überschlagen lassen, wenn wir diese Kirche zukunftsfähig machen würden, dann würden wir irgendwas von 1,5 bis 2 Millionen Euro dafür verwenden müssen.
7: Die Landesregierung zieht bei der Pannenfähre Missonde 3 die Reißleine. Ab sofort wird geprüft, ob die Reaktivierung der alten Missonde 2 oder ein möglicher Neubau Sinn machen. Keine Lösung wird ausgeschlossen, sagt Verkehrsminister Matzen. Seit der Indienststellung im April ist die Solarfähre immer wieder ausgefallen.
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10: Sonnig und freundlich ist es gerade bei uns in Schleswig-Holstein. Nur an der Nordseeküste kann ab und zu mal ein Schauer runterkommen. Sonst bleibt's trocken bei 21 bis 23 Grad. Der RSH-3-Tage-Trend. Morgen bleibt's meist sonnig und trocken, dazu werden es bis zu 26 Grad. Und am Montag geht's mit viel Sonne und ein paar Wolken weiter. Am Dienstag wird's schwüler und deutlich wechselhafter, mit mehr Schauern und auch Gewittern.
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0: 2 Stunden. Die meisten Blitzer nur bei RSH. In Kiel auf der Prezer Chaussee stadteinwärts und ein Blitzer steht auch in Holzsee auf der Gettofer Straße ortsauswärts in Richtung Revensdorf. Staus und Blitzer meldet ihr uns kostenlos unter 08000 774 774.
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2: The Bowser mit ihrem Party-Sommer-Hit Magnetic kriegt er gleich. Vorher unter anderem noch Nico Santos. Und die Frage, die sich jeder kurz vor Abfahrt aus dem Traumurlaub stellt: Warum bleibst du nicht? Why don't you stay?
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Leonie gehört aktuell zu den 10 meistgespielten deutschen Künstlerinnen im Radio und ist eigentlich auf jedem großen Festival in diesem Sommer, auch beim Glücksgefühle-Festival. Ich weiß nicht, ob ihr davon schon mal gehört habt, das ist dieses große Happening von Lukas Podolski auf dem Hockenheimring jedes Jahr. Und dieses Mal hat er dafür gesorgt, dass sogar David Guetta kommt. Auch dabei Tom Gregory, Alle Farben, Felix Jähn. Also das Line-Up vom 3. bis 6. September ist echt geil. Ja, und die hier haben auch gerade einen richtig guten Lauf, The Bowser. In Norwegen sind sie die Stars der Gen Z, denn da kennt man sie durch ihre Schulabschlussparty-Mucke, die sogenannte Russe-Musik. Das ist in Norwegen ganz eigenes Genre für alle Schulabgänger, die es nochmal so richtig krachen lassen wollen, bevor der Ernst des Lebens sie einholt. Ja, und jetzt Anfang des Sommers haben sie ein paar Snippets auf Social Media von ihrem Song Magnetic gepostet. 15 Millionen Views hatte Magnetic, bevor der überhaupt veröffentlicht wurde. Der hat also genau den Sommernerv getroffen. Dabei haben die Jungs den in einer Hütte am Fjord bei minus 15 Grad und Schneesturm geschrieben. Hier sind The Bowser bei RSH und Magnetic.

Also wer noch nicht ganz fest in seinem Musikgeschmack ist, der hat es heute nicht leicht. Wacken Open Air ist an diesem Wochenende für alle Heavy-Metal-Fans, Rocken am Brocken für die Indie- und Pop-Fans. Und wer auf Reggae und Ska steht, der ist heute wahrscheinlich bei Black Forest on Fire im Schwarzwald. Und da ist einer der Main-Acts Gentleman. Reggae ist ja nicht nur Musik, das ist ja ein Lebensgefühl. Und keiner in Deutschland transportiert das so wie er. Da kann man noch so einen beschissenen Tag haben, einen Drink und Reggae und alles ist einem scheißegal. So, und Gentleman hat sich Verstärkung geholt. Zusammen mit Michael Patrick Kelly ist ein Song entstanden über Zusammenhalt, Menschlichkeit und einfach ein bisschen mehr Liebe in der Welt. Hier ist Wildfire in Hashtag Neue Hits bei RSH.

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7: Sonnig und freundlich ist es gerade bei uns in Schleswig-Holstein. Nur an der Nordseeküste kann ab und zu mal ein Schauer runterkommen. Sonst bleibt's trocken bei 21 bis 23 Grad. Der RSH-3-Tage-Trend. Morgen bleibt's meist sonnig und trocken, dazu werden es bis zu 26 Grad. Und am Montag geht's mit viel Sonne und ein paar Wolken weiter. Am Dienstag wird's schwüler und deutlich wechselhafter, mit mehr Schauern und auch Gewittern.
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7: Schleswig-Holsteins bester Verkehrsservice mit KI-Unterstützung. Auf der A7 Hamburg Richtung Flensburg, Achtung, zwischen der Raststätte Holmoor Ost und Quickborn ist eine ungesicherte Unfallstelle. Auf der A7 Flensburg Richtung Hamburg gibt es zwischen Stellingen und dem Elbtunnel 4 Kilometer Stau und in der Gegenrichtung staut es sich zwischen dem Dreieck Südwest und dem Elbtunnel auf 7 Kilometern. Und an der Fähre Glückstadt-Wischhafen gibt es in Richtung Wischhafen Wartezeiten von bis zu 1,5 Stunden. Die meisten Blitzer nur bei RSH. In Holzsee auf der Gethofer Straße ortsauswärts in Richtung Revensdorf und ein Blitzer steht auch in Kiel auf der Prezer Chaussee stadteinwärts. Staus und Blitzer meldet ihr uns kostenlos unter 08000 774 774.
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8: Ja, und diese Sendung ist nichts für Leute, die sagen, früher war alles besser, sondern für die, die der Meinung sind, zeig mal, was heute geht. Einiges, sage ich euch. Juste und Sam Harper sind zwei Ladies, die hier ein richtig fettes Partybrett auf den Weg gebracht haben. Just a Little hört ihr gleich. Und das hier ist Moskenna und Rhythm Unknown. Und damit schönen Samstag.
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0: Happy Weekend, was auch immer ihr heute macht. Schön, dass ich dabei bin hier mit Hashtag Neue Hits bei RSH. Und es gibt was zu feiern für Crystal Serenity. Er ist nämlich das allererste Mal ganz allein in der Top 10 gelandet mit seinem neuen Song Good Old Days. Und interessanterweise sind in den Charts gerade viele Songs aus den sogenannten guten alten Zeiten. Ne? Michael Jackson, J-Lo und Pitbull. Das liegt daran, dass die alten Songs in irgendwelchen aktuellen Filmen und Serien vorkommen und dadurch ein Revival erleben. Aber ich sag's auch immer wieder gern, die gute alte Zeit, von der wir in 10 Jahren mal schwärmen werden, ist jetzt. Und das ist eigentlich auch der Kern in Crystal Serenitys neuem Song Good Old Days.
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Samstag, noch 2 Wochen Sommerferien und Hashtag neue Hits hier. Kann es noch schöner werden bei RSH? Ja, vielleicht mit diesen 2 Girls hier. Die britische Singer-Songwriterin Sam Harper, sie hatte gerade erst mit Glockenbach den Song Lost. Und jetzt legt sie nach mit Juste, einer jungen DJ und Produzentin aus Litauen, die sich in den vergangenen 2 Jahren einen Namen mit Dance- und Hausmusik gemacht hat. Ja, und die 2 haben sich jetzt zusammengetan für Just a Little. Sollte der Song euch bekannt vorkommen, dann seid ihr höchstwahrscheinlich Gen X oder Millennial und Brenda Russell für euch keine Unbekannte. Love, 1988 war das ihr großer Hit Piano in the Dark und aus dem haben Juste und Sam Harper einen sommerlichen Dance-Track gemacht. Et voilà, Just a Little.

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7: 5:06. Ich bin Tom Husse. Guten Abend. Sorgen die gescheiterten Investorenpläne für den Infantino-Sturz? Die UEFA hat dem FIFA-Chef jetzt offiziell ihr Vertrauen entzogen. Colin Mock mit den Einzelheiten.
8: Infantino hatte zwar widerwillig seinen Rückzug, was den Verkauf von WM-Anteilen an Investoren betrifft, angekündigt, für den Europäischen Fußballverband aber offenbar zu wenig, zu spät. Die derzeitige Führung habe das Vertrauen verloren, heißt es von der UEFA. Auch intern wächst die Kritik an Infantino. Einer seiner Berater war aus Protest zurückgetreten. Und es gibt Gerüchte, dass sich für die nächste Wahl zum FIFA-Chef sogar ein Gegenkandidat finden könnte.
7: Eine Woche nach dem Anschlag auf den CSD in Berlin hat die queere Community ein deutliches Zeichen für Vielfalt und Toleranz gesetzt. Etwa 300.000 Menschen kamen zur großen CSD-Demo in Hamburg. Das waren so viele wie noch nie, heißt es vom Veranstalter. Im Vorfeld hatte die Polizei ihre Sicherheitsmaßnahmen spürbar hochgefahren und deutlich mehr Beamte beim CSD eingesetzt. Vielen Demo-Teilnehmern war es wichtig, sich nach dem Anschlag nicht einschüchtern zu lassen, frei nach dem Motto »Jetzt erst recht«. Die Landesregierung zieht bei der Pannenfähre Miss Sonde 3 die Reißleine. Ab sofort wird geprüft, ob die Reaktivierung der alten Miss Sonde 2 oder auch ein möglicher Neubau Sinn machen. Die Schleifähre ist gestern zum wiederholten Mal ausgefallen. Verkehrsminister Klaus Ruhe-Matzen sagte uns,
9: genug ist genug. Wir müssen jetzt die eigentlich vorgesehene Überprüfung, die wir nach dem Sommer machen wollten, sofort vorziehen und schauen, wie können wir schnellstmöglich eine vernünftige Mobilität in der Schleiregion sicherstellen. Die Einwohnerinnen und Einwohner, die Unternehmen, die Touristen haben lang genug und viel Geduld gezeigt. Deswegen müssen wir jetzt alle Optionen auf den Tisch legen, überprüfen, wie können wir schnellstmöglich eine vernünftige Mobilität sicherstellen.
7: Nach den Vorfällen in der spanischen Exklave Ceuta soll eine Sondersitzung der EU-Innenminister her. Das fordert ein Großteil der Mitgliedstaaten und auch Spanien gesondert selbst. Die spanische Regierung ist nämlich unzufrieden mit manchen Reaktionen. International war eine Debatte über Migration und Grenzschutz entbrannt. Eine Drohnachricht auf TikTok hat den Polizeieinsatz beim Wacken Open Air ausgelöst. Es sei eine unschöne Aktion gegen das Festival angedroht worden, heißt es jetzt von der Polizei. Die Beamten hatten später zwei Männer an einem Auto gestoppt und kontrolliert. Es wurde aber nichts Verdächtiges gefunden. Gefahr bestand wohl nicht.
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10: Meist sonnig und freundlich ist es heute Abend bei uns in Schleswig-Holstein. Nur an der Nordseeküste kann ab und zu mal ein Schauer dabei sein. Sonst bleibt's trocken. In der Nacht ist der Himmel oft klar, im Landesinneren kann sich vereinzelt Nebel bilden und die Tiefstwerte liegen zwischen 16 und 8 Grad. Der RSH-3-Tage-Trend. Morgen bleibt's meist sonnig und trocken, maximal werden es 26 Grad. Am Montag weiter viel Sonne, am Dienstag kommen dann mehr Schauer und auch Gewitter dazu.
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10: Schleswig-Holsteins bester Verkehrsservice mit KI-Unterstützung. Auf der A7 Flensburg Richtung Hamburg gibt es 2 Kilometer Stau zwischen Volkspark und dem Elbtunnel und in der Gegenrichtung staut es sich zwischen Hausbruch und dem Elbtunnel auf 3 Kilometern. Die meisten Blitzer nur bei RSH. In Holzsee auf der Gettorfer Straße ortsauswärts in Richtung Revensdorf und es blitzt auch in Kiel auf der Prezer Chaussee stadteinwärts. Staus und Blitzer meldet ihr uns kostenlos unter 08000 774 774.
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11: Ab geht die wilde Fahrt am Samstagabend. Ich hoffe, ihr seid in guter Gesellschaft. Vielleicht geht's ja gleich noch zum gemeinsamen Pizza machen.

Kann man bei dem Song schlechte Laune haben? Halte ich für ausgeschlossen. Britney Spears, Oops, I Did It Again. Und gleich gibt's noch mehr von euren Lieblingshits in Schleswig-Holsteins beste Mix. Ich bin Leon Thomsen und ihr hört die RSH Party Time. Der nächste Künstler, den wir für euch in der Pipeline haben, der ist eine absolute Hitmaschine. Er selber singt zwar nicht, aber er macht dafür alles andere. Beats und Hammer-Elektro-Sound sind seine Spezialität. Ihr kennt ihn zum Beispiel von dem Song hier, der durch die Decke gegangen ist. Nobody, gesungen von Jasmine Thompson, ein ziemlicher Ohrwurm, den die da produziert haben. Und auch für den hier ist er mitverantwortlich. Cheerleader ist auch knapp vor 10 Jahren durch die Charts gefegt. Da hat Omi gesungen und auch da hat er die Fäden im Hintergrund mitgezogen. Die Rede ist von Felix Jehn, der ist mittlerweile ja jenseits einer Skala von erfolgreich. Hier ist er jetzt für euch, zusammen mit Jay Hart und der Song von den beiden heißt Pride. 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
13: Meist sonnig und freundlich ist es heute Abend bei uns in Schleswig-Holstein. Nur an der Nordseeküste kann ab und zu mal ein Schauer dabei sein. Sonst bleibt's trocken. In der Nacht ist der Himmel oft klar, im Landesinneren kann sich vereinzelt Nebel bilden und die Tiefstwerte liegen zwischen 16 und 8 Grad. Der RSH-3-Tage-Trend. Morgen bleibt's meist sonnig und trocken, maximal werden es 26 Grad. Am Montag weiter viel Sonne, am Dienstag kommen dann mehr Schauer und auch Gewitter dazu.
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13: Schleswig-Holsteins bester Verkehrsservice mit KI-Unterstützung. 6 Kilometer Stau auf der A7 Hannover Richtung Flensburg zwischen Heimfeld und dem Elbtunnel und in der Gegenrichtung. Auf der A7 Flensburg Richtung Hamburg zwischen Volkspark und dem Elbtunnel sind es 2 Kilometer. Die meisten Blitzer nur bei RSH. In Holzsee auf der Gethofer Straße ortsauswärts Richtung Revensdorf und ein Blitzer steht auch in Kiel auf der Prezer Chaussee stadteinwärts. Staus und Blitzer meldet ihr uns kostenlos unter 08000 774 774.
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Der zieht uns regelrecht die Mundwinkel hoch. Would I Lie to You von David Guetta. Und gleich bekommt ihr noch mehr von euren Lieblingshits in Schleswig-Holsteins beste Mix hier bei RSH. Da haben wir als nächstes was ganz Frisches für euch rausgesucht. Denn er hier hat mal wieder was Neues rausgebracht. Gute Laune Beats sind seine absolute Königsdisziplin. Die Rede ist von Robin Schulz, hier mit Sugar. Sein Lebenslauf, der passt ja mittlerweile nicht mal mehr auf eine einzelne A4-Seite, so viele tolle Songs, wie der schon rausgebracht hat. Und sein neuer Song, der geht auch wieder richtig gut nach vorne. Viel Spaß euch jetzt mit Robin Schulz und Better Times.

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7: 5:07. Ich bin Hanna Messerschmidt. Guten Abend. Die queere Community hat deutlich gezeigt, dass sie sich nach dem CSD-Anschlag in Berlin nicht unterkriegen lässt. Zur großen CSD-Demo in Hamburg kamen rund 300.000 Menschen. Das haben Veranstalter und Polizei mitgeteilt. Beide sprachen von einem sehr friedlichen Verlauf der Großveranstaltung. Zur Sicherheit war die Polizei mit mehr Beamten als sonst im Einsatz. Manuel Opitz von Hamburg Pride sagte:
8: Wir in Hamburg spüren die Unterstützung der Behörden und der Politik und der Polizei. Das kann man von der Bundesregierung nicht sagen. Also die jetzige Bundesregierung hat Sicherheit für queere Menschen nicht als wichtiges Thema bis jetzt wahrgenommen und anerkannt. Und das muss sich jetzt schnellstmöglich ändern.
7: Die Europäer sprechen nach dem Ansturm auf die spanische Exklave Ceuta einmal mehr über die Migrationspolitik. Am Dienstag schalten sich die EU-Innenminister zu einer Sondersitzung zusammen. Die hatten die meisten EU-Länder gefordert und auch Spanien selbst. Nach dem Scheitern seiner Investorenpläne steht FIFA-Chef Infantino das Wasser langsam bis zum Hals. Jetzt hat der Europäische Fußballverband UEFA ihm offiziell das Vertrauen entzogen. Und auch intern sieht es nach dem Aus der Pläne zum Verkauf von WM-Anteilen für Infantino langsam düster aus. Nach dem erneuten Ausfall der neuen Schleiffähre Missunde 3 ist die Geduld bei Verkehrsminister Madsen am Ende. Er will ab sofort und nicht wie geplant nach der Sommersaison mit einer Prüfung aller Optionen beginnen. Keine Lösung wird ausgeschlossen, sagte uns Klaus Rohr-Madsen.
9: Dazu gehört es, dass man einmal darauf schaut, was ist notwendig, um die Missunde 2 für eine Zeit lang in Betrieb zu setzen. Wie kann denn die jetzige Probleme der Missunde 3 überwunden werden? Und tatsächlich ist denn auch die Überlegung, was wäre notwendig, um eine neue Fähre, eine Missunde 4, in Auftrag zu geben. All das sind Optionen, die jetzt ohne Vorbehalte geprüft werden müssen.
7: Eine Drohnachricht auf TikTok hat einen Polizeieinsatz beim Wacken Open Air ausgelöst. Es sei eine unschöne Aktion gegen das Festival angedroht worden, heißt es jetzt von der Polizei. Die Beamten hatten später zwei Männer in einem Auto gestoppt und kontrolliert. Es wurde aber nichts Verdächtiges gefunden. Gefahr bestand wohl nicht.
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10: Meist sonnig und freundlich ist es heute Abend bei uns in Schleswig-Holstein. Nur an der Nordseeküste kann ab und zu mal ein Schauer dabei sein. Sonst bleibt's trocken. In der Nacht ist der Himmel oft klar, im Landesinneren kann sich vereinzelt Nebel bilden und die Tiefstwerte liegen zwischen 16 und 8 Grad. Der RSH-3-Tage-Trend. Morgen bleibt's meist sonnig und trocken, maximal werden es 26 Grad. Am Montag weiter viel Sonne, am Dienstag kommen dann mehr Schauer und auch Gewitter dazu.
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10: Schleswig-Holsteins bester Verkehrsservice mit KI-Unterstützung. 6 Kilometer Stau auf der A7 Hannover Richtung Flensburg zwischen Heimfeld und dem Elbtunnel. Die meisten Blitzer nur bei RSH. In Holzsee auf der Gethofer Straße ortsauswärts in Richtung Revensdorf und ein Blitzer steht auch in Kiel auf der Prezer Chaussee stadteinwärts. Staus und Blitzer meldet ihr uns kostenlos unter 08000 774 774.
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11: Anschnallen bitte, jetzt gibt's gute Laune bis zum Abwinken. Der Koffer ist pickepacke voll mit coolen Hits. Die Jungs von NSYNC sind mit dabei. Michael Schulte macht auch mit. Weiß und Tom Gregory sind auch dabei. Starten tun wir jetzt aber mit einer launigen Sommernummer von Alvaro Soler und Topic. Viel Spaß mit Solo Para Ti und einen schönen Samstagabend euch.
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1: So kann der Samstagabend weitergehen. Never Let Me Down von Weiß und Tom Gregory. Und gleich spielen wir noch mehr von euren Lieblingshits in Schleswig-Holsteins beste Mix. Ich bin Leon Thomsen und ihr habt eingeschaltet in die RSH Party Time. Wir wechseln mal für eine Sekunde den Standort und gucken in die Landeshauptstadt nach Berlin. Da kommt nämlich ein DJ her, der schon den ein oder anderen Hammer-Song produziert hat. Ich wette zum Beispiel, den hier habt ihr schon mal gehört. Den hatte ich vor 10 Jahren gefühlt in jeder Playlist drin. Alle Farben und You Not Us mit Please Tell Rosie. Da steckt auch richtig viel gute Laune drin. Und das ist nicht der einzige, den ihr von ihm hier kennen könntet. Ist ein bisschen chilliger, aber auch richtig cool. Alle Farben und Graham Candy mit She Moves von 2014 ist der. Wir spulen jetzt aber 11 Jahre vor und zack, da haben sich die beiden nochmal zusammengetan, um noch einen draufzusetzen. Das sind jetzt für euch alle Farben, Graham Candy und Laos mit Flowers.

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3: Meist sonnig und freundlich ist es heute Abend bei uns in Schleswig-Holstein. Nur an der Nordseeküste kann ab und zu mal ein Schauer dabei sein. Sonst bleibt's trocken. In der Nacht ist der Himmel oft klar, im Landesinneren kann sich vereinzelt Nebel bilden und die Tiefstwerte liegen zwischen 16 und 8 Grad. Der RSH-3-Tage-Trend. Morgen bleibt's meist sonnig und trocken, maximal werden es 26 Grad. Am Montag weiter viel Sonne, am Dienstag kommen dann mehr Schauer und auch Gewitter dazu.
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3: Schleswig-Holsteins bester Verkehrsservice mit KI-Unterstützung. Auf der A7 Flensburg Richtung Hamburg, Achtung, zwischen Stellingen und Volkspark liegen Gegenstände auf der Autobahn. Und auf der A7 Hannover Richtung Flensburg gibt es zwischen Hausbruch und dem Elbtunnel 6 Kilometer Stau. Staus und Blitzer meldet ihr uns kostenlos unter 08000 774 774.
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Bei den 80ern werde ich schwach. So ein cooles Teil. Der Sound aus der Zeit ist einfach uneinholbar. Don't You Want Me von The Human League. Und gleich hört ihr noch mehr von euren Lieblingshits in Schleswig-Holsteins beste Mix hier bei RSH. 7:45, ihr seid jetzt vielleicht auch schon auf dem Weg zu euren Freunden oder macht euch gerade noch fertig für den Abend. Und dazu macht's doch richtig Spaß, wenn man nebenbei schon mal ein bisschen Partymucke laufen hat. Und genau das schieben wir jetzt gleich mal an. Purple Disco Machine hat ja mittlerweile diverse gute Songs in seiner Vita stehen. Ich persönlich bin zum Beispiel ganz großer Fan von der Nummer hier. Zudem muss ich einfach mittanzen. Purple Disco Machine und Sophie and the Giants mit In the Dark. Bombastisch toller Song. Der Dresdner DJ beweist ja am laufenden Band, dass er ein ganz feines Händchen und ein super Gespür für Elektro hat. Und der Song von ihm, den ihr jetzt als nächstes hört, der hat auch seinen klassischen Stempel aufgedrückt bekommen. Ihr hört sofort, was ich meine. Hier sind Purple Disco Machine und The Magician mit All My Life.

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8: 8:05. Ich bin Hanna Messerschmidt. Guten Abend. Bunt, laut und mit guter Laune im Gepäck. Gut 300.000 Menschen sind in Hamburg bei der großen CSD-Demo durch die Stadt gezogen. Das waren so viele wie noch nie. Einzelheiten von Tom Husse.
9: Viele Menschen wollten nach dem Anschlag auf den Berliner CSD vor einer Woche zeigen, dass sie nicht klein zu kriegen sind und ein klares Zeichen für Vielfalt und Toleranz setzen. Die Polizei und der Veranstalter sprachen von einer guten Stimmung und einem friedlichen CSD. Im Vorfeld hatte die Polizei ihre Sicherheitsmaßnahmen nochmal nach oben geschraubt und doppelt so viele Beamte eingesetzt wie im Vorjahr.
8: Der Ansturm auf die spanische Exklave Ceuta hat ein Nachspiel. In einer Sondersitzung werden sich die EU-Innenminister am Dienstag mit dem Thema befassen. Der Großteil der Mitgliedsländer und auch Spanien selbst hatten so eine Sitzung gefordert, um über die Migrationspolitik zu sprechen. Mit dem neuen Schuljahr gibt es für die Erstklässler erstmals in ganz Deutschland einen Anspruch auf Ganztagsbetreuung. Die Änderung tritt heute in Kraft und soll schrittweise auf alle Grundschüler ausgeweitet werden. Der Deutsche Gewerkschaftsbund begrüßt den Schritt, auch weil er mehr Eltern das Arbeiten besser ermöglicht. Allerdings klaffen Anspruch und Realität noch weit auseinander, sagt uns DGB-Vizechefin Elke Hanack.
10: Laut nationalem Bildungsbericht können gerade einmal 7% der Kommunen in Deutschland den Rechtsanspruch bereits vollständig erfüllen. Das bedeutet, die große Mehrheit der Familien kann ihren rechtlichen Anspruch de facto heute noch nicht durchsetzen, trotz des offiziellen Inkrafttreten.
8: Immer mehr Kirchen in Schleswig-Holstein machen dicht. Durch den Mitgliederschwund gibt es auch weniger Geld für den Unterhalt. Deswegen werden einige Kirchen entwidmet. Aktuell bereitet sich die Kirchengemeinde Lübeck-Kücknitz auf den Abschied von ihrer Dreifaltigkeitskirche vor. Pastor Ansgar Martins sagte uns,
11: ein großer Baukörper, der einfach baulich uns große Probleme bereitet, Kosten verschlingt. Es gibt fast keine Dämmung im Winter dort Gottesdienste zu machen. Das ist eine Zumutung, wenn wir nicht noch Decken austeilen. Und wir haben einmal überschlagen lassen, wenn wir diese Kirche zukunftsfähig machen würden, dann würden wir irgendwas von 1,5 bis 2 Millionen Euro dafür verwenden müssen.
8: Bei einem Großbrand in Arpsdorf ist in der Nacht ein Mensch gestorben. Laut Polizei könnte es der Hausbesitzer sein. Das Haus brannte bis auf die Grundmauern nieder, auch ein Auto wurde zerstört. Der Schaden liegt bei rund 300.000 Euro. Die Kriminalpolizei ermittelt zur Ursache.
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12: Meist sonnig und freundlich ist es heute Abend bei uns in Schleswig-Holstein. Nur an der Nordseeküste kann ab und zu mal ein Schauer dabei sein. Sonst bleibt's trocken. In der Nacht ist der Himmel oft klar, im Landesinneren kann sich vereinzelt Nebel bilden und die Tiefstwerte liegen zwischen 16 und 8 Grad. Der RSH-3-Tage-Trend. Morgen bleibt's meist sonnig und trocken, maximal werden es 26 Grad. Am Montag weiter viel Sonne, am Dienstag kommen dann mehr Schauer und auch Gewitter dazu.
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12: Schleswig-Holsteins bester Verkehrsservice mit KI-Unterstützung. 3 Kilometer Stop-and-Go auf der A7 Hannover Richtung Flensburg zwischen Hausbruch und dem Elbtunnel. Staus und Blitzer meldet ihr uns kostenlos unter 08000 774 774.
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4: Oh, wie schön ist Schleswig-Holstein am Wochenende. Wer muss bloß zum Entspannen nach Panama? Wir brauchen bloß ein bisschen was Nettes zu essen, ein Spaßgetränk in die andere Hand und natürlich frische Musik für die richtige Stimmung. Shakira und Burna Boy begleiten euch jetzt auf der Fahrt zu euren Freunden oder zurück aufs kuschelige Sofa. Wir holen nochmal die Fußball-WM zu euch ins Auto mit Dai Dai.
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Immer schön weiter im Takt drücken. Haben wir doch alle im Erste-Hilfe-Kurs für die Herzdruckmassage gelernt. Stayin' Alive von Entrance hier in Schleswig-Holsteins beste Mix. Ich bin Leon Thomsen und ihr hört die RSH Party Time. Es gibt ja Kombinationen, die sind einfach ein perfektes Match. Pommes und Mayo zum Beispiel ist das Erste, was mir einfällt. Oder Spezi, Cola Orange. Die Liste könnten wir jetzt ewig so weiterführen. Und auch in der Musikszene gibt es ja diese perfekten Kombis. Möglicherweise haben wir die nächste sogar schon gefunden. Da hätten wir zum einen nämlich ihn hier. Einer der Songs schlechthin 2014. Martin Garrix, Animals, mittlerweile international gefeierter Top-DJ. Und der hat sich mit niemand Geringerem zusammengetan als mit ihm. Kaum einer kann Hits so sehr wie er. Ed Sheeran hier mit seinem Sommerhit aus dem letzten Jahr, Azizam. Und was die beiden jetzt hier auf die Beine gestellt haben, ist tatsächlich eher was Ruhiges. Also gibt natürlich auch ein paar Beats, es ist schließlich Martin Garrix. Aber Ed Sheeran gibt dem Ganzen eher eine sanfte Note. Wir hören rein. Hier sind für euch Martin Garrix und Ed Sheeran mit Repeated. Stay.

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4: Meist sonnig und freundlich ist es heute Abend bei uns in Schleswig-Holstein. Nur an der Nordseeküste kann ab und zu mal ein Schauer dabei sein. Sonst bleibt's trocken. In der Nacht ist der Himmel oft klar, im Landesinneren kann sich vereinzelt Nebel bilden und die Tiefstwerte liegen zwischen 16 und 8 Grad. Der RSH-3-Tage-Trend. Morgen bleibt's meist sonnig und trocken, maximal werden es 26 Grad. Am Montag weiter viel Sonne, am Dienstag kommen dann mehr Schauer und auch Gewitter dazu.
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4: Schleswig-Holsteins bester Verkehrsservice mit KI-Unterstützung. Auf der A1 Lübeck Richtung Hamburg, Achtung, zwischen Lübeck Zentrum und dem Kreuz Lübeck liegen Gegenstände auf der Autobahn. Und auf der A7 Hannover Richtung Flensburg gibt es 3 Kilometer Stop and Go zwischen Hausbruch und dem Elbtunnel. Staus und Blitzer meldet ihr uns kostenlos unter 08000 774 774.
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Der wurde echt zum Mitnicken gemacht. Fields von Calvin Harris, Pharrell Williams, Katy Perry und Big Sean. Und gleich gibt's noch mehr von euren Lieblingshits in Schleswig-Holsteins beste Mix hier bei RSH. Wenn ihr Bock auf die perfekte Party-Kombo habt, dann schnallt euch jetzt aber mal richtig an. Als nächstes haben wir zwei Gäste Extravaganza. Gast Nummer 1 ist niemand Geringeres als sie hier. Jennifer Lopez hier mit On The Floor, den kannst du heute immer noch auf jeder Party in die Playlist packen. Und wenn wir schon von einem Top-Hit sprechen, dann brauchen wir auch noch einen Top-DJ. Da holen wir uns noch ihn hier dazu. Unverkennbarer Sound. David Guetta ist am Start, Leute. Also der wahrscheinlich erfolgreichste, beliebteste DJ der Welt, gemeinsam mit J-Lo. Das kann doch eigentlich nur gut werden. Aber macht euch jetzt gerne selbst ein Bild. Die beiden haben sich nämlich für was Frisches Neues zusammengetan. Hier sind Jennifer Lopez und David Guetta mit Save Me

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4: 5:09. Ich bin Hanna Messerschmidt. Guten Abend. Es sind die letzten Meter beim Wacken Open Air. In der Nacht geht das Heavy Metal Festival zu Ende. Und schon jetzt sieht es wieder nach einem Erfolg aus. 85.000 Metal-Fans haben in den letzten Tagen ausgelassen gefeiert. Frank Mathiesen von der Polizeidirektion Itzehoe.
5: Das Wacken Open Air in diesem Jahr ist hervorragend gelaufen. Wir hatten zwar ein kleines bisschen mehr Einsätze als in den letzten Jahren, aber es ist immer wieder schön festzustellen, wie freundlich hier alle Gäste sind. Und die Kolleginnen und Kollegen haben sich auch gefreut, hier im Einsatz sein zu dürfen.
4: Eine Woche nach dem Anschlag auf den CSD in Berlin hat die queere Community ein deutliches Zeichen für Vielfalt und Toleranz gesetzt. Etwa 300.000 Menschen kamen zur großen CSD-Demo in Hamburg. Das waren so viele wie noch nie, heißt es vom Veranstalter. Im Vorfeld hatte die Polizei ihre Sicherheitsmaßnahmen spürbar hochgefahren und deutlich mehr Beamte beim CSD eingesetzt. Vielen Demo-Teilnehmern war es wichtig, sich nach dem Anschlag nicht einschüchtern zu lassen. Frei nach dem Motto, jetzt erst recht. Der Ansturm auf die spanische Exklave Ceuta hat ein Nachspiel. In einer Sondersitzung werden sich die EU-Innenminister am Dienstag mit dem Thema befassen. Mehr von Uwe Schimonek.
6: Der Großteil der Mitgliedsländer und auch Spanien selbst hatten so eine Sitzung gefordert, um über die Migrationspolitik zu sprechen. Spanien steht wegen seines Umgangs mit dem Massenandrang von Migranten in der Kritik. Regierungschef Sanchez wiederum sagt, die Reaktion einiger Länder sei egoistisch und rechtswidrig. In den letzten Tagen waren bis zu 60.000 Menschen von Marokko aus nach Ceuta gekommen. Fast alle sind mittlerweile wieder ausgereist.
4: Bei den verheerenden Waldbränden im Mittelmeerraum ist noch immer keine Entspannung in Sicht. In Griechenland haben starke Böen über 50 neue Feuer angefacht. Ein Vorort von Athen musste zeitweise evakuiert werden. Auch in der Türkei kämpfen die Einsatzkräfte gegen immer neue Brandherde nahe der Westküste. Der Hamburger SV hat einen Test gegen den englischen Erstligisten Everton verloren. Beim 1:2 fiel der entscheidende Gegentreffer kurz vor Schluss per HSV-Eigentor. Der FC St. Pauli hat in seinem Härtetest vor dem Zweitligastart gegen den spanischen Erstliga-Aufsteiger A Coruña 2:2 gespielt.
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7: Viele Wolken gibt es jetzt bei uns in Schleswig-Holstein. An der Küste kommt auch mal ein Schauer runter. Im Binnenland kann sich ab und zu Nebel bilden. In der Nacht bleibt es meist trocken und die Temperaturen sinken auf 11 bis 8 Grad. Der RSH-3-Tage-Trend. Morgen bleibt es überwiegend sonnig und trocken, maximal werden es 26 Grad. Am Montag weiter freundlich und am Dienstag wird es unbeständiger mit Schauern und Gewittern.
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7: Schleswig-Holsteins bester Verkehrsservice mit KI-Unterstützung. Auf der A23 Hamburg-Heide, Vorsicht, zwischen Pinneberg Nord und Tornesch sind in beiden Richtungen Rehe auf der Autobahn. Auf der A215 Neumünster-Kiel zwischen dem Dreieck Bordesholm und Blumenthal sind in beiden Richtungen auch Rehe auf der Autobahn. Staus und Blitzer meldet ihr uns kostenlos unter 08000 774 774.
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2: Viele Wolken gibt es jetzt bei uns in Schleswig-Holstein. An der Küste kommt auch mal ein Schauer runter. Im Binnenland kann sich ab und zu Nebel bilden. In der Nacht bleibt es meist trocken und die Temperaturen sinken auf 11 bis 8 Grad. Der RSH-3-Tage-Trend. Morgen bleibt's überwiegend sonnig und trocken, maximal werden es 26 Grad. Am Montag weiter freundlich und am Dienstag wird's unbeständiger mit Schauern und Gewittern.
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2: Schleswig-Holsteins bester Verkehrsservice mit KI-Unterstützung. Auf der A7 Hamburg-Flensburg, Vorsicht, zwischen Schleswig-Jagel und Schleswig-Schubi sind in beiden Richtungen Rehe auf der Autobahn. Auf der A23 Hamburg-Heide zwischen Pinneberg-Nord und Tornesch sind in beiden Richtungen auch Rehe auf der Straße. Staus und Blitzer meldet ihr uns kostenlos unter 08000 774 774.

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7: 5:10. Ich bin Gisa Weber. Guten Abend. Die queere Community hat deutlich gezeigt, dass sie sich nach dem CSD-Anschlag in Berlin nicht unterkriegen lässt. Zur großen CSD-Demo in Hamburg kamen rund 300.000 Menschen. Das haben Veranstalter und Polizei mitgeteilt. Beide sprachen von einem sehr friedlichen Verlauf der Großveranstaltung. Zur Sicherheit war die Polizei mit mehr Beamten als sonst im Einsatz. Manuel Opitz von Hamburg Pride sagte:
8: Wir in Hamburg spüren die Unterstützung der Behörden und der Politik und der Polizei. Das kann man von der Bundesregierung nicht sagen. Also die jetzige Bundesregierung hat Sicherheit für queere Menschen nicht als wichtiges Thema bis jetzt wahrgenommen und anerkannt. Und das muss sich jetzt schnellstmöglich ändern.
7: Die Europäer sprechen nach dem Ansturm auf die spanische Exklave Ceuta einmal mehr über die Migrationspolitik. Am Dienstag schalten sich die EU-Innenminister zu einer Sondersitzung zusammen. Die hatten die meisten EU-Mitglieder gefordert und auch Spanien selbst. Der Sicherheitsexperte Joachim Weber sagte bei NTV:
9: Also diese Sondersitzung wird hoffentlich ergeben, dass die Europäer die Reihen schließen. Ich verstehe nicht ganz, wie jetzt einzelne Staaten, allen voran Italien, da über die Spanier herfallen. Die Spanier haben sich das ja nicht herbeigewünscht. Es ist eben passiert, dass jetzt einzelne sagen, hier, die Spanier müssen jetzt abgeschottet werden. Das, glaube ich, ist das falsche Signal.
7: Bald werden hunderttausende Kinder in Deutschland eingeschult. Für sie gilt erstmals flächendeckend ein Anspruch auf Ganztagsbetreuung. Das Problem: Die wenigsten Kommunen haben dafür schon die nötigen Kapazitäten. Da muss die Politik dringend nachhelfen, sagt der DGB. Es sind die letzten Meter beim Wacken Open Air. In der Nacht geht das Heavy Metal Festival zu Ende. Und schon jetzt sieht es wieder nach einem Erfolg aus. 85.000 Metal-Fans haben in den letzten Tagen ausgelassen gefeiert. Frank Mathiesen von der Polizeidirektion Itzehoe:
10: Das Wacken Open Air in diesem Jahr ist hervorragend gelaufen. Wir hatten zwar ein kleines bisschen mehr Einsätze als in den letzten Jahren, aber es ist immer wieder schön festzustellen, wie freundlich hier alle Gäste sind. Und die Kolleginnen und Kollegen haben sich auch gefreut, hier im Einsatz sein zu dürfen.
7: Knappe Niederlage gegen einen Top-Gegner. Der Hamburger SV hat einen Test gegen den englischen Erstligisten Everton mit 1:2 verloren. Der FC St. Pauli hat in seiner Generalprobe vor dem Zweitligastart 2:2 gegen den spanischen Erstligarückkehrer A Coruña gespielt.
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11: Wolken gibt es jetzt bei uns in Schleswig-Holstein. An der Küste kommt auch mal ein Schauer runter. Im Binnenland kann sich ab und zu Nebel bilden. In der Nacht bleibt es meist trocken und die Temperaturen sinken auf 11 bis 8 Grad. Der RSH-3-Tage-Trend. Morgen bleibt es überwiegend sonnig und trocken, maximal werden es 26 Grad. Am Montag weiter freundlich und am Dienstag wird es unbeständiger mit Schauern und Gewittern.
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11: Schleswig-Holsteins bester Verkehrsservice mit KI-Unterstützung. Die Straßen sind aktuell frei, es gibt keine Staus. Staus und Blitzer meldet ihr uns kostenlos unter 08000 774 774.
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2: Viele Wolken gibt es jetzt bei uns in Schleswig-Holstein. An der Küste kommt auch mal ein Schauer runter. Im Binnenland kann sich ab und zu Nebel bilden. In der Nacht bleibt es meist trocken und die Temperaturen sinken auf 11 bis 8 Grad. Der RSH-3-Tage-Trend. Morgen bleibt's überwiegend sonnig und trocken, maximal werden es 26 Grad. Am Montag weiter freundlich und am Dienstag wird's unbeständiger mit Schauern und Gewittern.
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2: Schleswig-Holsteins bester Verkehrsservice mit KI-Unterstützung. Auf der A21 Kiel Richtung Bargteheide, Achtung, zwischen Wahlstedt und Bad Segeberg Nord gab es einen Wildunfall. Staus und Blitzer meldet ihr uns kostenlos unter 08000 774 774.
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3: 10:55. Ich bin Gisa Weber, guten Abend. Bunt, laut und mit guter Laune im Gepäck. Gut 300.000 Menschen sind in Hamburg bei der großen CSD-Demo durch die Stadt gezogen. Das waren so viele wie noch nie. Einzelheiten von Tom Husse.
4: Viele Menschen wollten nach dem Anschlag auf den Berliner CSD vor einer Woche zeigen, dass sie nicht klein zu kriegen sind und ein klares Zeichen für Vielfalt und Toleranz setzen. Die Polizei und der Veranstalter sprachen von einer guten Stimmung und einem friedlichen CSD. Im Vorfeld hatte die Polizei ihre Sicherheitsmaßnahmen nochmal nach oben geschraubt und doppelt so viele Beamte eingesetzt wie im Vorjahr.
3: Welche Konsequenzen muss Europa aus dem Ansturm von Migranten auf die spanische Exklave Ceuta ziehen? Darum geht es am Dienstag bei einer Sondersitzung der EU-Innenminister. Die meisten EU-Länder und auch Spanien selbst hatten so eine Sitzung gefordert. Spanien steht wegen seines Umgangs mit dem Massenandrang in Ceuta in der Kritik. Regierungschef Sanchez wiederum sagt, die Reaktion einiger Länder sei egoistisch und rechtswidrig. Zum Schulstart gibt es für die neuen Erstklässler erstmals in ganz Deutschland einen Anspruch auf Ganztagsbetreuung. Die Änderung ist jetzt in Kraft getreten und soll schrittweise auf alle Grundschüler ausgeweitet werden. Allerdings haben die wenigsten Kommunen dafür Stand jetzt die nötigen Kapazitäten. Immer mehr Kirchen in Schleswig-Holstein machen dicht. Durch den Mitgliederschwund gibt es auch weniger Geld für den Unterhalt, deswegen werden einige Kirchen entwidmet. Aktuell bereitet sich die Kirchengemeinde Lübeck-Krücknitz auf den Abschied von ihrer Dreifaltigkeitskirche vor. Pastor Ansgar Martins sagt uns.
5: Ein großer Baukörper, der einfach baulich uns große Probleme bereitet, Kosten verschlingt. Es gibt fast keine Dämmung, im Winter dort Gottesdienste zu machen. Das ist eine Zumutung, wenn wir nicht noch Decken austeilen. Und wir haben einmal überschlagen lassen, wenn wir diese Kirche zukunftsfähig machen würden, dann würden wir irgendwas von 1,5 bis 2 Millionen Euro dafür verwenden müssen.
3: Der Hamburger SV hat einen Test gegen den englischen Erstligisten Everton verloren. Beim 1:2 fiel der entscheidende Gegentreffer kurz vor Schluss per HSV-Eigentor. Der FC St. Pauli hat in seinem Härtetest vor dem Zweitligastart gegen den spanischen Erstliga-Aufsteiger A Coruña 2:2 gespielt.
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6: Viele Wolken gibt es jetzt bei uns in Schleswig-Holstein. An der Küste kommt auch mal ein Schauer runter. Im Binnenland kann sich ab und zu Nebel bilden. In der Nacht bleibt es meist trocken und die Temperaturen sinken auf 11 bis 8 Grad. Der RSH-3-Tage-Trend. Morgen bleibt es überwiegend sonnig und trocken, maximal werden es 26 Grad. Am Montag weiter freundlich und am Dienstag wird es unbeständiger mit Schauern und Gewittern.
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6: Schleswig-Holsteins bester Verkehrsservice mit KI-Unterstützung. Auf der A21 Kiel Richtung Bagdeheide, Achtung, da gab es zwischen Wahlstedt und Bad Segeberg Nord einen Wildunfall. Staus und Blitzer meldet ihr uns kostenlos unter 08000 774 774.
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1: Wolken gibt es jetzt bei uns in Schleswig-Holstein. An der Küste kommt auch mal ein Schauer runter. Im Binnenland kann sich ab und zu Nebel bilden. In der Nacht bleibt es meist trocken und die Temperaturen sinken auf 11 bis 8 Grad. Der RSH-3-Tage-Trend. Morgen bleibt es überwiegend sonnig und trocken. Maximal werden es 26 Grad. Am Montag weiter freundlich und am Dienstag wird es unbeständiger mit Schauern und Gewittern.
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1: Schleswig-Holsteins bester Verkehrsservice mit KI-Unterstützung. Die Straßen sind aktuell frei, es gibt keine Staus. Staus und Blitzer meldet ihr uns kostenlos unter 08000 774 774.
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5: 11:55. Ich bin Gisa Weber, guten Abend. Eine Woche nach dem Anschlag auf den CSD in Berlin hat die queere Community ein deutliches Zeichen für Vielfalt und Toleranz gesetzt. Etwa 300.000 Menschen kamen zur großen CSD-Demo in Hamburg. Das waren so viele wie noch nie, heißt es vom Veranstalter. Im Vorfeld hatte die Polizei ihre Sicherheitsmaßnahmen spürbar hochgefahren und deutlich mehr Beamte beim CSD eingesetzt. Vielen Demo-Teilnehmern war es wichtig, sich nach dem Anschlag nicht einschüchtern zu lassen. Frei nach dem Motto, jetzt erst recht. Der Ansturm auf die spanische Exklave Ceuta hat ein Nachspiel. In einer Sondersitzung werden sich die EU-Innenminister am Dienstag mit dem Thema befassen. Mehr von Uwe Schimonek.
6: Der Großteil der Mitgliedsländer und auch Spanien selbst hatten so eine Sitzung gefordert, um über die Migrationspolitik zu sprechen. Spanien steht wegen seines Umgangs mit dem Massenandrang von Migranten in der Kritik. Regierungschef Sanchez wiederum sagt, die Reaktion einiger Länder sei egoistisch und rechtswidrig. In den letzten Tagen waren bis zu 60.000 Menschen von Marokko aus nach Ceuta gekommen. Fast alle sind mittlerweile wieder ausgereist.
5: Zum Schulstart gibt es für die neuen Erstklässler erstmals in ganz Deutschland einen Anspruch auf Ganztagsbetreuung. Die Änderung ist jetzt in Kraft getreten und soll schrittweise auf alle Grundschüler ausgeweitet werden. Allerdings haben die wenigsten Kommunen dafür Stand jetzt die nötigen Kapazitäten. Die Kirchengemeinde Lübeck-Köknitz nimmt langsam Abschied von ihrer Dreifaltigkeitskirche. Das Gebäude aus den 60er Jahren verschluckt zu viel Geld. Wie einige andere Kirchen im Land soll sie entwidmet werden. Anfang Oktober findet dort der letzte Gottesdienst statt. Pastor Ansgar Martins sagte uns.
7: Klar ist, dass wir formal einen Gottesdienst zur Entwidmung feiern am 4. Oktober, dem Erntedanktag. Wir haben eingeladen, dass Menschen noch Fotos aus dem eigenen Fundus dann beisteuern. Und wir werden am Samstagabend einladen. Die Jugendlichen organisieren das jetzt, dass dort ein Kirchenball noch stattfindet.
5: Sorgen die gescheiterten Investorenpläne für den Infantino-Sturz? Die UEFA hat dem FIFA-Chef jetzt offiziell ihr Vertrauen entzogen. Infantino hatte zwar widerwillig seinen Rückzug, was den Verkauf von WM-Anteilen betrifft, angekündigt, für den Europäischen Fußballverband aber zu spät.
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8: Wolken gibt es jetzt bei uns in Schleswig-Holstein. An der Küste kommt auch mal ein Schauer runter. Im Binnenland kann sich ab und zu Nebel bilden. In der Nacht bleibt es meist trocken und die Temperaturen sinken auf 11 bis 8 Grad. Der RSH-3-Tage-Trend. Morgen bleibt es überwiegend sonnig und trocken. Maximal werden es 26 Grad. Am Montag weiter freundlich und am Dienstag wird es unbeständiger mit Schauern und Gewittern.
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8: Schleswig-Holsteins bester Verkehrsservice mit KI-Unterstützung. Auf der A23 Heide Richtung Hamburg, Achtung, zwischen Hanerau-Hademarschen und Schenefeld steht ein Liegenbleiber. Staus und Blitzer meldet ihr uns kostenlos unter 08000 774 774.
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3: Mal mehr, mal weniger Wolken gibt es gerade bei uns in Schleswig-Holstein und es bleibt trocken. Die Temperaturen liegen aktuell zwischen 18 und 11 Grad. Auf Helgoland ist es am mildesten. Der RSH-3-Tage-Trend. Heute tagsüber meist sonnig und trocken, maximal 26 Grad. Am Montag bleibt es erstmal oft freundlich, später ziehen mehr Wolken auf und am Dienstag wird es wechselhafter mit Schauern und auch Gewittern.
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3: Schleswig-Holsteins bester Verkehrsservice mit KI-Unterstützung. Es rollt im Moment, die Straßen bei uns in Schleswig-Holstein sind frei. Staus und Blitzer meldet ihr uns kostenlos unter 08000 774 774.
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4: 5:01. Ich bin Gisa Weber. Die queere Community hat deutlich gezeigt, dass sie sich nach dem CSD-Anschlag in Berlin nicht unterkriegen lässt. Zur großen CSD-Demo in Hamburg kamen rund 300.000 Menschen. Das haben Veranstalter und Polizei mitgeteilt. Beide sprachen von einem sehr friedlichen Verlauf der Großveranstaltung. Zur Sicherheit war die Polizei mit mehr Beamten als sonst im Einsatz. Manuel Opitz von Hamburg Pride sagte:
5: Wir in Hamburg spüren die Unterstützung der Behörden und der Politik und der Polizei. Das kann man von der Bundesregierung nicht sagen. Also die jetzige Bundesregierung hat Sicherheit für queere Menschen nicht als wichtiges Thema bis jetzt wahrgenommen und anerkannt. Und das muss sich jetzt schnellstmöglich ändern.
4: Welche Konsequenzen muss Europa aus dem Ansturm von Migranten auf die spanische Exklave Ceuta ziehen? Darum geht es am Dienstag bei einer Sondersitzung der EU-Innenminister. Die meisten EU-Länder und auch Spanien selbst hatten so eine Sitzung gefordert. Spanien steht wegen seines Umgangs mit dem Massenandrang in Ceuta in der Kritik. Regierungschef Sanchez wiederum sagt, die Reaktion einiger Länder sei egoistisch und rechtswidrig. Die Rentenpläne der Bundesregierung sorgen mal wieder für Diskussionen. Nach mehreren ostdeutschen Ministerpräsidenten und dem Sozialverband VdK will auch SPD-Generalsekretär Klüssendorf an der Rente mit 63 festhalten. Das sagt er jetzt der Bild. Die CDU besteht aber bisher auf die Abschaffung. Bei einem Großbrand in Arpsdorf ist ein Mensch gestorben. Laut Polizei könnte es der Hausbesitzer sein. Das Haus brannte in der vergangenen Nacht bis auf die Grundmauer nieder. Auch ein Auto wurde zerstört. Der Schaden liegt bei rund 300.000 Euro. Die Kriminalpolizei ermittelt zur Ursache. Sorgen die gescheiterten Investorenpläne für den Infantino-Sturz? Die UEFA hat dem FIFA-Chef jetzt offiziell ihr Vertrauen entzogen. Colin Mock mit den Einzelheiten.
6: Infantino hatte zwar widerwillig seinen Rückzug, was den Verkauf von WM-Anteilen an Investoren betrifft, angekündigt, für den Europäischen Fußballverband aber offenbar zu wenig, zu spät. Die derzeitige Führung habe das Vertrauen verloren, heißt es von der UEFA. Auch intern wächst die Kritik an Infantino. Einer seiner Berater war aus Protest zurückgetreten. Und es gibt Gerüchte, dass sich für die nächste Wahl zum FIFA-Chef sogar ein Gegenkandidat finden könnte.
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7: Mal mehr, mal weniger Wolken gibt es gerade bei uns in Schleswig-Holstein. Und es bleibt trocken. Die Temperaturen liegen aktuell zwischen 18 und 11 Grad. Auf Helgoland ist es am mildesten. Der RSH-3-Tage-Trend. Heute tagsüber meist sonnig und trocken, maximal 26 Grad. Am Montag bleibt es erstmal oft freundlich, später ziehen mehr Wolken auf und am Dienstag wird es wechselhafter mit Schauern und auch Gewittern.
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7: Schleswig-Holsteins bester Verkehrsservice mit KI-Unterstützung. Es rollt im Moment, die Straßen bei uns in Schleswig-Holstein sind frei. Staus und Blitzer meldet ihr uns kostenlos unter 08000 774 774.
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2: Mal mehr, mal weniger Wolken gibt es gerade bei uns in Schleswig-Holstein und es bleibt trocken. Die Temperaturen liegen aktuell zwischen 18 und 11 Grad, auf Helgoland ist es am mildesten. Der RSH-3-Tage-Trend. Heute tagsüber meist sonnig und trocken, maximal 26 Grad. Am Montag bleibt es erstmal oft freundlich, später ziehen mehr Wolken auf und am Dienstag wird es wechselhafter mit Schauern und auch Gewittern.
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2: Schleswig-Holsteins bester Verkehrsservice mit KI-Unterstützung. Auf der A7 Hamburg Richtung Hannover Vorsicht, in der Abfahrt Heimfeld steht ein Pannenauto. Staus und Blitzer meldet ihr uns kostenlos unter 08000 774 774.
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8: 2:05. Ich bin Gisa Weber. Bunt, laut und mit guter Laune im Gepäck. Gut 300.000 Menschen sind in Hamburg bei der großen CSD-Demo durch die Stadt gezogen. Das waren so viele wie noch nie. Einzelheiten von Tom Husse.
9: Viele Menschen wollten nach dem Anschlag auf den Berliner CSD vor einer Woche zeigen, dass sie nicht klein zu kriegen sind und ein klares Zeichen für Vielfalt und Toleranz setzen. Die Polizei und der Veranstalter sprachen von einer guten Stimmung und einem friedlichen CSD. Im Vorfeld hatte die Polizei ihre Sicherheitsmaßnahmen nochmal nach oben geschraubt und doppelt so viele Beamte eingesetzt wie im Vorjahr.
8: Die Europäer sprechen nach dem Ansturm auf die spanische Exklave Ceuta einmal mehr über die Migrationspolitik. Am Dienstag schalten sich die EU-Innenminister zu einer Sondersitzung zusammen. Die hatten die meisten EU-Mitglieder gefordert und auch Spanien selbst. Der Sicherheitsexperte Joachim Weber sagte bei NTV.
10: Also diese Sondersitzung wird hoffentlich ergeben, dass die Europäer die Reihen schließen. Ich verstehe nicht ganz, wie jetzt einzelne Staaten, allen voran Italien, da über die Spanier herfallen. Die Spanier haben sich das ja nicht herbei gewünscht. Es ist eben passiert, dass jetzt Einzelne sagen, hier die Spanier müssen jetzt abgeschottet werden. Das, glaube ich, ist das falsche Signal.
8: Bald werden hunderttausende Kinder in Deutschland eingeschult. Für sie gilt erstmals flächendeckend ein Anspruch auf Ganztagsbetreuung. Das Problem, die wenigsten Kommunen haben dafür schon die nötigen Kapazitäten. Da muss die Politik dringend nachhelfen, sagt der DGB. Immer mehr Kirchen in Schleswig-Holstein machen dicht. Durch den Mitgliederschwund gibt es auch weniger Geld für den Unterhalt. Deswegen werden einige Kirchen entwidmet. Aktuell bereitet sich die Kirchengemeinde Lübeck-Kücknitz auf den Abschied von ihrer Dreifaltigkeitskirche vor. Was mit dem Gebäude danach passiert, ist noch unklar. Nach dem Scheitern seiner Investorenpläne steht FIFA-Chef Infantino das Wasser langsam bis zum Hals. Jetzt hat der Europäische Fußballverband UEFA ihm offiziell das Vertrauen entzogen. Und auch intern sieht es nach dem Aus der Pläne zum Verkauf von WM-Anteilen für Infantino langsam düster aus. Einer seiner Berater war aus Protest zurückgetreten. Und zur nächsten FIFA-Präsidentschaftswahl könnte sich Gerüchten zufolge wohl sogar ein Gegenkandidat für ihn finden.
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11: Mal mehr, mal weniger Wolken gibt es gerade bei uns in Schleswig-Holstein und es bleibt trocken. Die Temperaturen liegen aktuell zwischen 18 und 11 Grad, auf Helgoland ist es am mildesten. Der RSH-3-Tage-Trend. Heute tagsüber meist sonnig und trocken, maximal 26 Grad. Am Montag bleibt es erstmal oft freundlich, später ziehen mehr Wolken auf und am Dienstag wird es wechselhafter mit Schauern und auch Gewittern.
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11: Schleswig-Holsteins bester Verkehrsservice mit KI-Unterstützung. Im Moment ist alles frei auf den Straßen bei uns in Schleswig-Holstein. Es gibt keine Staus. Staus und Blitzer meldet ihr uns kostenlos unter 08000 774 774.
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